0: Grad zurück, im Stadtgebiet ist es milder. Im Tagesverlauf setzt sich zunehmend die Sonne durch, der Wind ist schwach, die Höchstwerte liegen zwischen 17 und 20 Grad, im Allgäu ist es etwas frischer. Morgen geht es sonnig und freundlich weiter, am Sonntag ziehen zeitweise mehr Wolken auf, gegen Abend sind einzelne Schauer möglich und zum Wochenstart zeigt sich die Sonne wieder häufiger.
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0: Die Polizei meldet derzeit keine Verkehrsbehinderung. Der neueste Blitzer in Augsburg auf der Neuburger Straße. Kommt gut an.
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1: Derzeit in Augsburg, Bergheim bedeckt bei 10 Grad, Totenweiß 10 Grad und Mindelheim stark bewölkt bei 11 Grad. Am frühen Freitagmorgen hängt bei uns eine Wolkendecke am Himmel. Im Tagesverlauf lockert es über Augsburg, Nordschwaben und im Allgäu rasch auf. Der Wind bleibt schwach.
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1: Bei uns immer die wichtigsten Verkehrsmeldungen zuerst. Auf der A8 München Richtung Stuttgart sind zwischen Adelsried und Zusmarshausen wegen Markierungsarbeiten der rechte und mittlere Fahrstreifen gesperrt. Außerdem ist bis zum 11. September 2026 um 5 Uhr die Zufahrt zum Streitheimer Forst gesperrt. Und hier der neueste Blitzer. Auf der Neuburger Straße in Augsburg ist ein Blitzer gemeldet. Kommt gut ans Ziel.
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1: Ich bin Gregor Jose Moser. Die islamistischen Terroranschläge vom 11. September 2001 in den USA sind genau 25 Jahre her. Heute wird daran erinnert. Anne Pollmann berichtet aus New York.
2: In New York und in anderen Orten der USA wird heute den tausenden Opfern der Anschläge gedacht. Im Ground Zero, dort wo die Zwillingstürme einmal standen, sollen die Namen der Opfer verlesen werden. Am 11. September 2001 entführten Terroristen insgesamt 4 Flugzeuge. 2 davon flogen in die Türme des World Trade Centers in New York.
1: In der Schweiz sind bei einem schweren Unfall eines niederländischen Reisebusses mehrere Menschen getötet und verletzt worden. Die Polizei hat bislang noch keine konkreten Zahlen nennen können. Der Unfall ereignete sich im Kanton Graubünden im Osten des Landes. Nach ersten Ermittlungen stieß der Bus gegen eine Leitplanke und stürzte von der Straße. Gut eine Woche vor dem Start des Oktoberfestes verhandelt heute das Bayerische Oberste Landesgericht über die Zukunft der Wiesnzelte. Wirt Alexander Egger klagt gegen die jahrhundertealte Praxis, dass die Stadt München auswärtige Bewerber vom Bierzeltgeschäft ausschließt. Er fordert, dass die Vergabe der großen Festzelte europaweit ausgeschrieben wird. Bekommt Egger recht, hätte das Folgen für alle Zeltvergaben auf der Wiesn ab kommendem Jahr. Fehlt noch der Blick zum Fußball. In der Champions League hat der FC Bayern sein Auftaktspiel der Ligaphase gewonnen. Der Rekordmeister besiegte den norwegischen Club Bodø Glimt zu Hause mit 5:0. Leipzig hat dagegen eine Niederlage einstecken müssen. Die Sachsen verloren in Italien beim AC Como mit 1:4.
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3: Im Moment in Augsburg, Oberhausen bedeckt bei 10 Grad, Neusees 10 Grad und Marktoberdorf 11 Grad. Zum Start in den Tag hält sich vielerorts eine Wolkendecke, örtlich ist der Himmel klar. Bis zum Morgen bleibt es trocken bei frischen 5 bis 11 Grad. Im Laufe des Tages setzt sich die Sonne bei meist schwachem Wind durch. Morgen wird es erneut sonnig und mit 20 bis 22 Grad etwas wärmer. Am Sonntag ist es überwiegend freundlich, stellenweise ziehen zum Abend Schauer auf. Zum Wochenstart wird es sonnig und freundlich. Der Morgen beginnt in Augsburg, Nordschwaben und im Allgäu frisch, besonders im Allgäu.
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3: Auf der Neuburger Straße in Augsburg ein Blitzer. Fantasy wünscht euch eine gute Fahrt.
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1: Die aktuellen Wetterwerte. Babenhausen klar bei 8 Grad, Augsburg bedeckt bei 9 Grad und Schildberg 12 Grad. Zum Start in den Freitag, den 11. September, liegt bei uns vielerorts eine Wolkendecke, örtlich auch Nebel. Örtlich kann Nebel die Sicht einschränken.
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1: Aktuell sind uns keine Verkehrsbehinderungen und keine Blitzer bekannt. Weiterhin eine gute Fahrt.
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1: Ich bin Gregor Jose Moser. Weltweit und besonders in den USA wird heute an die Terroranschläge vom 11. September 2001 erinnert. Vor genau 25 Jahren hatten Islamisten des Terrornetzwerks Al-Qaida Passagierflugzeuge gekapert und sie in das World Trade Center und das Pentagon gesteuert. Die zentrale Gedenkfeier findet am New Yorker Mahnmal statt, wo früher die Zwillingstürme des World Trade Centers standen. Nach dem schlechten Abschneiden deutscher Schüler bei der neuen PISA-Studie wird weiter über Konsequenzen diskutiert. Grünen-Chefin Brandner hat in der Rheinischen Post gefordert, das sogenannte Kooperationsverbot in der Bildungspolitik abzuschaffen. Das besagt, dass der Bund auf die Bildungspolitik der Länder keinen Einfluss ausüben darf. Gute Ideen dürften nicht an übermäßiger Bürokratie und komplizierten Zuständigkeiten scheitern, so Brandner. Ex-Unionsfraktionschef Spahn hat sich bei den CDU-Mitgliedern seines Wahlkreises für seinen Umgang mit der Leihmutterschaft seines Sohnes entschuldigt. Ende Juli war Spahn deshalb als Fraktionsvorsitzender zurückgetreten. Mehr von Thomas Bleskin.
2: Spahn schreibt, er sei zu feige gewesen, bei dem sensiblen Thema offen Farbe zu bekennen. Mit seinem Mann habe er über Jahre verschiedene Wege zur Familiengründung abgewogen. Dabei habe sich seine Haltung zur Leihmutterschaft verändert. Diesen Prozess habe er aber nicht erklärt. Er habe eine schwierige Debatte vermeiden wollen und dadurch am Ende eine noch schwierigere ausgelöst. Das bedauere er zutiefst.
1: In der Fußball-Champions League ist der FC Bayern erfolgreich in die Ligaphase gestartet. Gegen den norwegischen Verein Bodø/Glimt gewannen die Münchner in der heimischen Allianz Arena mit 5:0. RB Leipzig dagegen hat sein Auswärtsspiel gegen Como 1907 mit 1:4 verloren.
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3: Im Moment in Augsburg, Jakobervorstadt, 9 Grad und bedeckt. Langeringen, 9 Grad und stark bewölkt. Dazu Türkheim, 9 Grad. Zum Start in den Freitag liegt örtlich Nebel, sonst ist der Himmel teils klar.
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3: Der Verkehr ohne Störungen und Blitzer. Gute Fahrt.
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1: Guten Morgen. Im Moment in Augsburg Inningen bedeckt bei 10 Grad, Petersdorf 8 Grad und stark bewölkt, dazu Nässewang 11 Grad. Am frühen Morgen örtlich Nebel, sonst erste Wolkenlücken. Im weiteren Verlauf setzt sich die Sonne zunehmend durch, am Nachmittag wird es freundlich und mild.
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1: Der Verkehr ohne Störungen und Blitzer. Gute Fahrt.
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2: Ich bin Gregor Jose Moser. Guten Morgen. Wer am 11. September 2001 schon alt genug war, weiß wahrscheinlich heute noch, wo er oder sie gerade war, als es passierte. Die Anschläge der Terrororganisation Al-Qaida mit knapp 3000 Toten, die sich heute zum 25. Mal jähren. Zu diesem Anlass findet in New York eine große Gedenkfeier statt, zu der neben allen lebenden Ex-US-Präsidenten auch der aktuelle Vize Vance erwartet wird. Präsident Trump nimmt dagegen an einer Zeremonie im Pentagon in Washington teil. Die Voraussetzungen für ein mögliches AfD-Verbotsverfahren prüfen. Darum sollte sich eine Bund-Länder-Arbeitsgruppe kümmern, wie ja NRW-Ministerpräsident Wüst von der CDU vorgeschlagen hatte. Der Vorsitzende der Innenministerkonferenz und Innensenator Hamburgs Grote unterstützt den Vorstoß. Eine solche Arbeitsgruppe wäre der nächste logische Schritt, um alle relevanten Erkenntnisse zusammenzuführen, wie der SPD-Politiker dem Kölner Stadtanzeiger gesagt hat. Gut eine Woche vor dem Start des Oktoberfestes verhandelt heute das Bayerische Oberste Landesgericht über die Zukunft der Wiesenzelte. Wirt Alexander Egger klagt gegen die jahrhundertealte Praxis, dass die Stadt München auswärtige Bewerber vom Bierzeltgeschäft ausschließt. Er fordert, dass die Vergabe der großen Festzelte europaweit ausgeschrieben wird. Bekommt Egger recht, hätte das Folgen für alle Zeltvergaben auf dem Oktoberfest ab kommendem Jahr. In der Fußball-Champions League hat der FC Bayern sein Auftaktspiel der Ligaphase gewonnen. Der Rekordmeister besiegte den norwegischen Club Bodø/Glimt zu Hause mit 5:0. Leipzig hat dagegen eine Niederlage einstecken müssen. Die Sachsen verloren in Italien beim AC Como mit 1:4.
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3: Im Moment in Augsburg, Lechhausen stark bewölkt bei 8 Grad, Schwabmünchen 10 Grad und bedeckt, Memmingen 8 Grad. Zum Start in den Tag liegt über manchen Tälern Nebel, sonst ist der Himmel teils klar, teils wolkig. Und in Augsburg, Nordschwaben und dem Allgäu lösen sich die Nebelfelder regional unterschiedlich auf.
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3: Im Moment sind keine Behinderungen und keine Blitzer gemeldet.
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1: Im Moment in Kübach 10 Grad und klar. Augsburg bedeckt bei 10 Grad und Fronten 11 Grad. Über den Tälern liegt am frühen Morgen noch Nebel. Örtlich zeigen sich Wolkenlücken. Am Freitag, dem 11. September, lockert es in Augsburg, Nordschwaben und dem Allgäu rasch auf. Die Temperaturen liegen bei 10 bis 11 Grad.
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1: Es sind keine Verkehrsmeldungen und keine Blitzer gemeldet.
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1: Ich bin Dominik Schweiger. Guten Morgen. Die islamistischen Terroranschläge vom 11. September 2001 in den USA sind genau 25 Jahre her. Heute wird daran erinnert. Anne Pollmann berichtet aus New York.
2: In New York und an anderen Orten der USA wird heute den tausenden Opfern der Anschläge gedacht. Am Ground Zero, dort wo die Zwillingstürme einmal standen, sollen die Namen der Opfer verlesen werden. Am 11. September 2001 entführten Terroristen insgesamt 4 Flugzeuge. 2 davon flogen in die Türme des World Trade Centers in New York.
1: Nach dem schlechten Abschneiden deutscher Schüler bei der neuen PISA-Studie wird weiter über Konsequenzen diskutiert. Grünen-Chefin Brandner hat in der Rheinischen Post gefordert, das sogenannte Kooperationsverbot in der Bildungspolitik abzuschaffen. Das besagt, dass der Bund auf die Bildungspolitik der Länder keinen Einfluss ausüben darf. Gute Ideen dürfen nicht an übermäßiger Bürokratie und komplizierten Zuständigkeiten scheitern, meint Brandner. In 8 Tagen ist es soweit, dann beginnt in München wieder die Wiesn. Aber wer darf beim größten Volksfest der Welt künftig sein Festzelt aufstellen? Darum geht's heute beim Bayerischen Obersten Landesgericht. Ein klagender Wirt will erreichen, dass die großen Festzelte beim Oktoberfest EU-weit ausgeschrieben werden müssen. Seit jeher bekommen in der Regel einheimische Wirte den Zuschlag. Zum Fußball, da ist ja seit dieser Woche die Champions League zurück. Der FC Bayern ist am Abend erfolgreich in die Ligaphase gestartet. In der heimischen Allianz Arena gewannen die Münchner mit 5:0 gegen die Norweger von Bodø/Glimt. RB Leipzig dagegen hat sein Auswärtsspiel gegen den AC Como mit 1:4 verloren.
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3: Guten Morgen. Im Moment in Augsburg, Oberhausen stark bewölkt bei 8 Grad, Eichach ebenfalls 8 Grad und Wegensbach 11 Grad bei bedecktem Himmel. In Augsburg, Nordschwaben und im Allgäu liegt am frühen Morgen örtlich Nebel. In den kühleren Lagen 5 bis 7 Grad, örtlich hält sich das Grau länger. Am Vormittag setzt sich zunehmend die Sonne durch, am Nachmittag ist es freundlich und mild. Am Samstag scheint nach einem frischen Start oft die Sonne, am Nachmittag wird es mit 20 bis 22 Grad deutlich milder. Am Sonntag setzt sich das freundliche und zunehmend warme Wetter fort. Zum Wochenstart zeigt sich das Wetter überwiegend sonnig.
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3: Im Moment sind keine Behinderungen und keine Blitzer gemeldet.
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0: Freakman mit einer freundlichen Frage.
1: Ja.
0: Augsburg, die Stadt der Brücken, mehr Brücken als in Venedig. Die Frage ist, wo steht die Eselsbrücke?
1: So, boah, Stadt Bergen.
0: Bei Stadt Bergen und Tiere, das...
1: Das passt gut zusammen.
0: Die Eselsbrücke.
2: Ah, Eselsbrücke.
3: Ja, das hört sich nach so einem kleinen Kanälchen an, oder?
0: Ist die groß, klein?
3: Mini.
0: Damit zurück ins Radio Fantasy Sendestudio.
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1: Servus, hier ist Munir. Und was geht eigentlich am Wochenende? Freunde, ich bin noch nicht so lange in Augsburg, aber selbst ich habe gemerkt, was der Augsburger Plärrer wirklich für eine Macht hat. Es ist gerade wirklich eine schöne Zeit im Fantasyland. Geht nochmal alle zum Augsburger Plärrer. Heute gibt's sogar nochmal das letzte Feuerwerk vom Plärrer um 9:45. Nach dem Plärrer kann's heute und morgen auch direkt im Filion-Café weitergehen. Das ist nämlich direkt da dran, neben dem Binzwanger Zelt. Also egal, wie der Zustand bei euch ist, ihr kommt auf jeden Fall an. So, Freunde, und wenn ihr jetzt sagt, ey, es hat sich für mich wirklich ausgeplärrt, ich habe die letzten 2 Wochen genossen, aber reicht jetzt auch bei mir, dann geht doch mal um 15 Uhr in die Innenstadt. Rathausplatz, Moritzplatz vielleicht. Das internationale Straßenkünstlerfest La Strada ist nämlich wieder am Start und geht bis Sonntag. Da kommen Straßenkünstler aus aller Welt nach Augsburg, um euch eine dicke Show zu bieten. Alle Infos zu den Events, fantasy.de.
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28: Guten Morgen. Im Moment in Augsburg Bärenkeller bedeckt bei 9 Grad, in Graben 9 Grad und stark bewölkt, dazu Sonthofen 11 Grad. Früh wechseln über Augsburg, Nordschwaben und dem Allgäu Nebel und Sonne. In den Donautälern hält sich der Nebel zunächst, anschließend scheint verbreitet die Sonne bei kaum Wind. In der Nacht geht es in den kühleren Lagen auf rund 5 Grad zurück, örtlich ist es neblig. Morgen zeigt sich ein sonniger, freundlicher Tag mit milder Luft bis zum Abend. Am Sonntag ist es mit 21 bis 24 Grad deutlich deutlich wärmer und meist sonnig. Zum Wochenstart setzt sich der freundliche, weitgehend konstante Wettertrend fort.
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28: Die neuesten Blitzer auf der Stadtbachstraße in Augsburg und der Lindauer Straße in Weiler-Simmerberg. Gute Fahrt.
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1: Mit der KI wirst du zum richtigen Sprachengenie. Da kannst du die Sprache in Sekunden wechseln. Sag einfach, übersetz mir das ins Englische, locker aber korrekt. Oder ins Arabische, ins Chinesische, ins Türkische. Klingt einfach und funktioniert auch genauso einfach. Die KI kann das richtig gut. Besser sogar als so ein Google Translator. Sie übersetzt ihr Gefühl nicht nur Wort für Wort. Ideal für Posts, Mails oder internationalen Smalltalk. Oder du schreibst etwas in einer fremden Sprache und lässt es von ihr korrigieren und verbessern. Mach ich immer. Komm mal vor wie ein Sprachengenie.
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0: Willkommen im Reich der Throwback-Hits. Hier ist Radio Fantasy Classics. Alex hier, servus. Und wir haben die Begegnung der ganz besonderen Art erlebt. Und zwar bei Hofis in Dasing. Hofis, das ist ein neuer Freizeitpark für ganz kleine Kinder bis Kinder so von 11, 12 Jahren. Und super toll, super süß. Wirklich auch Preise, die sich jeder leisten kann. Und jetzt komme ich zu Wolfgang Viereck. Eines der Maskottchen bei Hofis ist ein Pferd mit dem Namen Resi. So, und jetzt kriegt ihr vielleicht selber schon den Zusammenhang her. Wolfgang Viereck ist nicht nur Schauspieler, sondern auch der Sänger von
1: Resi, ich hole ihn mit meinem Traktor ab. 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
0: Und das mit Resi, das ist eine echte Geschichte.
2: Ich bin in Ottobrunn aufgewachsen und da lebte ein sehr hübsches Mädchen, wo alle Jungs den Hof gemacht haben. Und damals war das ja so mit tiefer gelegten Autos. Ich hatte kein Auto und die hat eigentlich alle abblitzen lassen. Ich habe dann beim Nachbarn einen Traktor geliehen. Ich sage, pass auf, ich brauche das. Ich würde gerne mit dir in den Biergarten fahren. Dann bin ich vorgefahren und da hat er das so witzig gefunden. Wir haben dann ein halbes Jahr haben wir so eine Art Liaison gehabt.
0: Ach ja, auch mittlerweile nicht nur ein Throwback-Hit, das ist ja schon echter Oldie. Radio Fantasy Classics ist hier. Hallo, wir spielen für euch.

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1: Ich bin Dominik Schweiger. Guten Morgen. Heute vor 25 Jahren haben die Terroranschläge vom 11. September die Welt erschüttert. Fast 3000 Menschen kamen damals in den USA ums Leben. Heute wird an mehreren Orten an die Opfer erinnert. Julia Wasselkopf berichtet.
2: 4 Passagierflugzeuge sind am 11. September 2001 von 19 Terroristen entführt worden. 2 Flugzeuge steuerten sie in das World Trade Center in New York. Ein weiteres ins Pentagon bei Washington. Die 4. Maschine stürzte in Pennsylvania ab. Die Anschläge veränderten die Welt. Unter anderem wurden Sicherheitsmaßnahmen an Flughäfen danach massiv verschärft.
1: Social Media erst ab 13. Das meint eine Expertenkommission im Auftrag des Bundesbildungsministeriums. Heute übergeben die Fachleute ihren Abschlussbericht an Ministerin Prien. Darin stehen insgesamt 56 Vorschläge für einen besseren Schutz von Kindern und Jugendlichen im Netz. Prien will in den kommenden Wochen einen Gesetzentwurf vorlegen. Nächste Woche geht das neue Schuljahr los und morgen ist außerdem noch Bettenwechsel in vielen Urlaubsorten. Heißt Rückreiseverkehr in Bayern. Der ADAC rechnet fast im gesamten Freistaat mit vollen Autobahnen. Und die Kontrollen an der deutschen Grenze dürften außerdem für zusätzliche Wartezeit sorgen. Der Champions-League-Auftakt war für den FC Bayern ein voller Erfolg. Gegen den norwegischen Club Bodø Glimt stand es am Ende 5:0. RB Leipzig hat dagegen eine Niederlage einstecken müssen, gegen Como aus Italien mit 1:4.
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3: Guten Morgen. Momentan ist es in Augsburg-Bergheim bedeckt bei 9 Grad, Adelsried 9 Grad und Durach 11 Grad. Über Augsburg, Nordschwaben und dem Allgäu liegt heute früh teils Nebel, in Neu-Ulm und Günzburg länger. Sonst ist der Tagesstart freundlich und am Vormittag zeigt sich häufiger die Sonne. Zum Abend ziehen mehr Wolken auf, in der Nacht lockert es erneut auf, im Oberallgäu ist es am Nachmittag etwas kühler. Morgen ist es sonnig bei Höchstwerten zwischen 18 und 22 Grad, am Sonntag freundlich mit viel Sonne und 20 bis 25 Grad. Zum Wochenstart überwiegend sonnig und mild.
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3: Die neuesten Blitzer findet ihr in Augsburg auf der Bürgermeister-Ackermann-Straße und der Hans-Böckler-Straße. Weitere am Lerchenweg in Augsburg sowie auf der Wemdinger Straße in Nördlingen und der Lindauer Straße in Weiler-Simmerberg.
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1: Wie oft passt die Erde in die Sonne? Also die ist ja riesig, die Sonne. 1,4 Millionen Kilometer im Durchmesser. In sie passen ungefähr, Achtung, 1,3 Millionen Erdkugeln rein, wenn man sie wie Billardkugeln stapeln würde. Das zeigt, wie winzig unsere Erde im Vergleich zur Sonne ist. Und trotzdem ist die Sonne nur ein mittelgroßer Stern im Universum. Verrückt.
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1: Servus, hier ist Munir. Und was geht eigentlich am Wochenende? Freunde, ich bin noch nicht so lange in Augsburg, aber selbst ich habe gemerkt, was der Augsburger Plärrer wirklich für eine Macht hat. Es ist gerade wirklich eine schöne Zeit im Fantasyland. Geht nochmal alle zum Augsburger Plärrer. Heute gibt's sogar nochmal das letzte Feuerwerk vom Plärrer um 9:45. Nach dem Plärrer kann's heute und morgen auch direkt im Filion-Café weitergehen. Das ist nämlich direkt da dran, neben dem Binswanger Zelt. Also egal, wie der Zustand bei euch ist, ihr kommt auf jeden Fall an. So, Freunde, und wenn ihr jetzt sagt, ey, es hat sich für mich wirklich ausgeplärrt, ich habe die letzten 2 Wochen genossen, aber reicht jetzt auch bei mir, dann geht doch mal um 15 Uhr in die Innenstadt. Rathausplatz, Moritzplatz vielleicht. Das internationale Straßenkünstlerfest La Strada ist nämlich wieder am Start und geht bis Sonntag. Da kommen Straßenkünstler aus aller Welt nach Augsburg, um euch eine dicke Show zu bieten. 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
23: Derzeit in Augsburg, Spickel-Herrenbach bedeckt bei 9 Grad, Welden ebenfalls 9 Grad, Kirchheim in Schwaben stark bewölkt bei 7 Grad. Heute früh liegt bei uns noch Nebel, örtlich scheint schon die Sonne.
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23: Die neuesten Blitzer in Augsburg auf der Bürgermeister-Ackermann-Straße, der Hans-Böckler-Straße und dem Lerchenweg. In Nördlingen auf der Wemdinger Straße sowie in Weiler-Simmerberg auf der Lindauer Straße. Kommt gut an.
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0: Sprich mal mit einer freundlichen Frage. Welches Alphabet kennst du denn?
1: Ich war schon ewig nicht mehr in der Kirche.
0: Ja, aber so ungefähr.
1: Lieber Herr, der du bist im Himmel, geheiligt werde dein Name.
0: Was ist denn der Unterschied zwischen einem Alphabet und einem Betabet?
2: Alphabet ist einfach A bis Z und Betabet, die zweite Hälfte.
0: Ab K oder wie?
2: Die Umlaute.
0: Okay, also Alphabet ist A bis Z, Betabet ist Ä, I, Ö. Damit zurück ins Sendestudio.
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0: Willkommen im Reich der Throwback-Hits. Hier ist Radio Fantasy Classics. Alex hier, servus. Und wir haben die Begegnung der ganz besonderen Art erlebt. Und zwar bei Hofis in Dasing. Hofis, das ist ein neuer Freizeitpark für ganz kleine Kinder bis Kinder so von 11, 12 Jahren. Und super toll, super süß. Wirklich auch Preise, die sich jeder leisten kann. Und jetzt komme ich zu Wolfgang Viereck. Eines der Maskottchen bei Hofis ist ein Pferd mit dem Namen Resi. So, und jetzt kriegt ihr vielleicht selber schon den Zusammenhang her. Wolfgang Viereck ist nicht nur Schauspieler, sondern auch der Sänger von
1: Resi, ich hole ihn mit meinem Traktor ab. Resi, mit denen mach ich niemals den Schlag.
0: Und das mit Resi, das ist eine echte Geschichte.
2: Ich bin in Ottobrunn aufgewachsen und da lebte ein sehr hübsches Mädchen, wo alle Jungs den Hof gemacht haben. Und damals war das ja so mit tiefer gelegten Autos. Ich hatte kein Auto und die hat eigentlich alle abblitzen lassen. Ich habe dann beim Nachbarn einen Traktor geliehen. Ich sage, pass auf, ich brauche das. Ich würde gerne mit dir in den Biergarten fahren. Dann bin ich vorgefahren und da hat er das so witzig gefunden. Wir haben dann ein halbes Jahr haben wir so eine Art Liaison gehabt.
0: Ach ja, auch mittlerweile nicht nur ein Throwback-Hit, das ist ja schon echter Oldie. 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Hallo, wir spielen für euch
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2: Ich bin Dominik Schweiger. Guten Morgen. Von der Rente bis zur Raumfahrt. Der Bundestag schließt heute seine Beratungen über den Bundeshaushalt ab. Auf der Tagesordnung stehen unter anderem die Etats für Arbeit und Soziales sowie für Forschung und Technologie. Den größten Einzelhaushalt verantwortet Sozialministerin Baas. Allein rund 145 Milliarden Euro fließen in die Rentenversicherung und die Grundsicherung im Alter. Die Terroranschläge in den USA heute vor 25 Jahren haben die Welt verändert. Die Vereinigten Staaten erinnern heute mit diversen Veranstaltungen an die fast 3000 Opfer. Noch bis heute sind 4 von 10 Toten bei den Anschlägen der Terrororganisation Al-Qaida aufs World Trade Center, das Pentagon und im Pennsylvania abgestürzten Flugzeug nicht identifiziert. Das KI-Unternehmen Anthropic hat nach eigenen Angaben mehrere Fälle von Missbrauch seines Chatbots Claude verhindert. Dazu gehörten mutmaßlich russische Cyberangriffe und Versuche chinesischer Unternehmen, die Fähigkeiten der KI zu kopieren. Nutzer hätten Claude unter anderem für Bau von Waffen und die Erforschung möglicher biologischer Kampfstoffe einsetzen wollen. Anthropic habe die entsprechenden Zugänge gesperrt. Für 5 Euro einen Film schauen. Das geht am Wochenende in diversen Kinos in Deutschland. Beim sogenannten Kinofest machen mehr als 700 Kinos mit, darunter kleinere Filmkunsttheater, aber auch große Multiplex-Kinos. Eine Übersicht, wer alles mitmacht, gibt's online auf daskinofest.de.
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3: Aktuell meldet Augsburg-Hammerschmiede wolkenlos bei 8 Grad. Eurasburg 11 Grad und bedeckt, dazu Trunkelsberg 6 Grad. Der Freitag beginnt frisch, im Norden Nebel, sonst Wolken und heitere Abschnitte. Vormittags öfter Sonne, nachmittags freundlich und trocken. In der Nacht örtlich wieder Nebel, morgen frisch und sonnig bei 4 bis 22 Grad. Am Sonntag freundlich bis sonnig und deutlich wärmer bei 8 bis 25 Grad. Zum Wochenstart hält das freundliche Wetter an, im Allgäu morgens etwas frischer.
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3: Bei uns immer die wichtigsten Verkehrsmeldungen zuerst. Vorsicht auf der A96 München Richtung Lindau zwischen Memmingen Ost und Memmingen Nord. Reifenteile liegen auf der Fahrbahn. Außerdem steht ein liegen gebliebenes Fahrzeug. Die neuesten Blitzer findet ihr in Augsburg auf der Bürgermeister-Ackermann-Straße und am Lerchenweg, in Nördlingen auf der Wemdinger-Straße sowie in Donauwörth auf der Bäumenheimer-Straße, in Königsbrunn auf der Bürgermeister-Wohlfahrtsstraße und in Weiler-Simmerberg auf der Lindauer-Straße. Gute Fahrt!
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1: Gibt so einen alten Spruch, der heißt ja, du wirst das Rad nicht neu erfinden. Nee, das musst du auch gar nicht. Wiederholen statt neu erfinden. Der Text ist gut, aber du brauchst ihn halt anders formuliert. Sag zur KI, bitte umformulieren, gleiche Aussage, neuer Stil. Zack, bumm, ist es schon fertig. Die KI liefert dir neue Varianten und zwar so viele du willst. Ja, wie aus einer Popcornmaschine. Recycling war noch nie so smooth.
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1: Wir sind doch alle immer wieder nervös, angespannt. Umso wichtiger ist es, mit kleinen, kurzen Übungen ein bisschen Ruhe und Entspannung in den Alltag zu holen. Ich habe euch mal zwei Beispiele. Das eine ist einfach 5 Minuten die Augen zu machen und mal drauf achten, was ihr für Geräusche hört. Was ist da alles in eurer Umgebung? Nur darauf den Fokus lenken. Oder eine Blume in die Hand nehmen und ganz genau beschreiben, was seht ihr da wirklich? Welche Farben seht ihr? Welche Muster? Und so weiter. Also das Wichtige oder der Trick daran ist, sich wirklich ausschließlich auf eine Sache zu fokussieren und keine anderen Gedanken zuzulassen. Und schon habt ihr eine kleine Achtsamkeitsübung im Alltag eingebaut und werdet dadurch ruhiger und entspannter. Ach ja, und statt der Blume könnt ihr auch einfach irgendeinen Gegenstand zu Hause nehmen oder ein Bild.
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23: Guten Morgen. Im Moment in Augsburg Pfersee klar bei 9 Grad, Hollenbach 9 Grad und Westerheim 8 Grad. Zwischen Donau und den Alpen beginnt der Freitag meist klar, im Donautal örtlich neblig.
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23: Bei uns immer die wichtigsten Verkehrsmeldungen zuerst. Vorsicht auf der A96 München Richtung Lindau. Zwischen Memmingen Ost und Memmingen Nord steht ein liegen gebliebenes Fahrzeug auf dem Standstreifen. Die neuesten Blitzer in Augsburg auf der Karlstraße, der Bürgermeister-Ackermann-Straße sowie am Lerchenweg. Auf der B466 bei Oettingen und der Wemdinger Straße in Nördlingen. Auf der Bäumenheimer Straße in Donauwörth sowie der Bürgermeister-Wohlfahrtsstraße in Königsbrunn. Gute Fahrt!
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1: Welches ist das größte Tier aller Zeiten? Na, es war nicht die Dinosaurier. Nein, es ist der antarktische Blauwal. Das größte Lebewesen, das je auf der Erde gelebt hat. Er kann bis zu 30 Meter lang werden und bringt locker 200 Tonnen auf die Waage. Sein Herz, das ist so groß wie ein Kleinwagen und die Zunge wiegt so viel wie ein Elefant. Und der wiegt so 5 Tonnen. Also der Blauwal, der lebt in allen Ozeanen, aber er ist halt vom Aussterben bedroht.
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0: Willkommen im Reich der Throwback-Hits. Hier ist Radio Fantasy Classics. Alex hier, servus. Und wir haben die Begegnung der ganz besonderen Art erlebt. Und zwar bei Hofis in Dasing. Hofis, das ist ein neuer Freizeitpark für ganz kleine Kinder bis Kinder so von 11, 12 Jahren. Und super toll, super süß. Wirklich auch Preise, die sich jeder leisten kann. Und jetzt komme ich zu Wolfgang Viereck. Eines der Maskottchen bei Hofis ist ein Pferd mit dem Namen Resi. So, und jetzt kriegt ihr vielleicht selber schon den Zusammenhang her. Wolfgang Viereck ist nicht nur Schauspieler, sondern auch der Sänger von
1: Resi, ich hole ihn mit meinem Traktor ab. Resi, mit dem da mach ich niemals den Schlag.
0: Und das mit Resi, das ist eine echte Geschichte.
2: Ich bin in Ottobrunn aufgewachsen und da lebte ein sehr hübsches Mädchen, wo alle Jungs den Hof gemacht haben. Und damals war das ja so mit tiefer gelegten Autos. Ich hatte kein Auto und die hat eigentlich alle abblitzen lassen. Ich habe dann beim Nachbarn einen Traktor geliehen. Ich sage, pass auf, ich brauche das. Ich würde gerne mit dir in den Biergarten fahren. Dann bin ich vorgefahren und da hat er das so witzig gefunden. Wir haben dann ein halbes Jahr haben wir so eine Art Liaison gehabt.
0: Ach ja, auch mittlerweile nicht nur ein Throwback-Hit, das ist ja schon echter Oldie. Radio Fantasy Classics ist hier. Hallo, wir spielen für euch
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2: Ich bin Dominik Schweiger. Guten Morgen. Die islamistischen Terroranschläge vom 11. September 2001 in den USA sind genau 25 Jahre her. Heute wird daran erinnert. Anne Pollmann berichtet aus New York.
3: In New York und an anderen Orten der USA wird heute den tausenden Opfern der Anschläge gedacht. Im Ground Zero, dort wo die Zwillingstürme einmal standen, sollen die Namen der Opfer verlesen werden. Am 11. September 2001 entführten Terroristen insgesamt 4 Flugzeuge. 2 davon flogen in die Türme des World Trade Centers in New York.
2: Social Media erst ab 13, das meint eine Expertenkommission im Auftrag des Bundesbildungsministeriums. Heute übergeben die Fachleute ihren Abschlussbericht an Ministerin Prien. Darin stehen insgesamt 56 Vorschläge für einen besseren Schutz von Kindern und Jugendlichen im Netz. Prien will in den kommenden Wochen einen Gesetzentwurf vorlegen. In 8 Tagen ist es soweit, dann beginnt in München wieder die Wiesn. Aber wer darf beim größten Volksfest der Welt künftig sein Festzelt aufstellen? Darum geht's heute beim Bayerischen Obersten Landesgericht. Ein klagender Wirt will erreichen, dass die großen Festzelte beim Oktoberfest EU-weit ausgeschrieben werden müssen. Seit jeher bekommen in der Regel einheimische Wirte den Zuschlag. Zum Fußball, da ist ja seit dieser Woche die Champions League zurück. Der FC Bayern ist am Abend erfolgreich in die Ligaphase gestartet. In der heimischen Allianz Arena gewannen die Münchner mit 5:0 gegen die Norweger von Bodø/Glimt. RB Leipzig dagegen hat sein Auswärtsspiel gegen den AC Como mit 1:4 verloren.
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4: Derzeit in Augsburg wolkenlos bei 12 Grad, Kissing 12 Grad und Babenhausen Nebel bei 10 Grad. Am Vormittag hält sich heute örtlich noch Frühnebel. In Augsburg, Nordschwaben und dem Allgäu wechseln Sonne und lockere Wolken, meist ist es trocken. Im Tagesverlauf zeigt es sich freundlicher, am Abend klarer. In der Nacht sinken die Werte im südlichen Teil der Region auf 4 bis 8 Grad. Morgen scheint nach einem frischen Start oft die Sonne, am Nachmittag ziehen nur wenige Wolken durch. Am Sonntag ist es deutlich wärmer, besonders in den nördlichen Teilen der Region, mit 21 bis 25 Grad. Zum Wochenstart zeigt es sich freundlich mit längeren sonnigen Abschnitten.
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4: Bei uns immer die wichtigsten Verkehrsmeldungen zuerst. Vorsicht auf der A96 München Richtung Lindau. Zwischen Memmingen Ost und Memmingen Nord steht ein liegengebliebenes Fahrzeug auf dem Standstreifen. Auf der B17 Augsburg Richtung Landsberg staut es sich zwischen Bärenkeller Oberhausen Süd und B300 Zentrum Kriegshaber Süd auf 2 Kilometer mit bis zu 19 Minuten Zeitverlust. Die neuesten Blitzer in Augsburg auf der Karlstraße, der Bürgermeister Ackermann Straße und am Lerchenweg, auf der B466 bei Oettingen, der Max-Eid-Straße in Neu-Ulm, der A96 bei Erkheim sowie der Lindauer Straße in Weiler-Simmerberg. Fantasy wünscht euch eine gute Fahrt.
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0: Sprich mal mit einer freundlichen Frage. Wie oft muss man denn zur Abgasuntersuchung mit dem Fahrrad?
1: Ich habe keine Ahnung. Alle 2 Jahre?
2: Marlene, das weißt du!
3: Fahrrad, die kam gut mit Fahrrad. Einmal im Jahr.
4: Einmal jede 3 Monate.
0: Ist das nicht ein bisschen sehr viel zur Abgasuntersuchung mit dem Fahrrad alle 3 Monate?
4: Man muss es kontrollieren wegen der Umwelt.
0: Damit zurück ins Sendestudio.
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1: Servus, hier ist Munir und was geht eigentlich am Wochenende? Freunde, ich bin noch nicht so lange in Augsburg, aber selbst ich habe gemerkt, was der Augsburger Plärrer wirklich für eine Macht hat. Es ist gerade wirklich eine schöne Zeit im Fantasyland. Geht nochmal alle zum Augsburger Plärrer. Heute gibt's sogar nochmal das letzte Feuerwerk vom Plärrer um 9:45. Nach dem Plärrer kann's heute und morgen auch direkt im Filion Café weitergehen. Das ist nämlich direkt da dran, neben dem Binzwanger Zelt. Also egal wie der Zustand bei euch ist, ihr kommt auf jeden Fall an. So, Freunde, und wenn ihr jetzt sagt, ey, es hat sich für mich wirklich ausgeplärrt, ich habe die letzten 2 Wochen genossen, aber reicht jetzt auch bei mir, dann geht doch mal um 15 Uhr in die Innenstadt. Rathausplatz, Moritzplatz vielleicht. Das internationale Straßenkünstlerfest La Strada ist nämlich wieder am Start und geht bis Sonntag. Da kommen Straßenkünstler aus aller Welt nach Augsburg, um euch eine dicke Show zu bieten. Alle Infos zu den Events fantasy.de.
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21: Derzeit in Augsburg Hochzoll 13 Grad und wolkenlos. Dasing 13 Grad, dazu Benningen 12 Grad. Am Freitagvormittag gibt es zwischen Donau und den Alpen freundliches Wetter mit Sonne und kaum Wind. Später ziehen zeitweise mehr Wolken durch, es bleibt aber trocken und angenehm. In der Nacht ist es klar und frisch bei 5 bis 10 Grad. Besonders im Unterallgäu und Ostallgäu kann sich örtlich Nebel bilden. Morgen scheint häufig die Sonne und es wird mild. Am Sonntag wird es noch wärmer und weiterhin freundlich bei 21 bis 25 Grad. Zum Wochenstart hält der freundliche Wettercharakter an.
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21: Bei uns immer die wichtigsten Verkehrsmeldungen zuerst auf der A8 München Richtung Stuttgart zwischen Günzburg und Leipheim. Fahrbahnerneuerung, rechter Fahrstreifen gesperrt. Vorsicht auf der A96 München Richtung Lindau zwischen Memmingen Ost und Memmingen Nord. Ein liegengebliebenes Fahrzeug auf dem Standstreifen. Die neuesten Blitzer gibt es in Augsburg auf der Karlstraße und der Bürgermeister-Ackermann-Straße, auf der B466 bei Oettingen sowie in der Max-Eid-Straße in Neu-Ulm, auf der A96 bei Trunkelsberg und Erkheim sowie in der Lindauer Straße in Weiler-Simmerberg. Fantasy wünscht euch eine gute Fahrt.
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1: Wir alle freuen uns ja über Likes. Deswegen sollen Reels und Shorts und alles, was ihr auf Instagram und TikTok macht, ja besonders geil sein. Also, sag das doch der KI. Sag, gib mir 5 Ideen für Reels zum Thema XY, unterhaltsam und schnell erklärt. Du bekommst dann Hooks, Szenenvorschläge und sogar so Miniskripte. Du brauchst nur noch eine Kamera und ein bisschen Mut. Die KI macht den Rest.
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2: Ich bin Dominik Schweiger. Die Verbraucherzentralen warnen davor, dass die Krankenkassen nicht genug darauf hinweisen, wenn ihre Beiträge steigen. Das müssen die Kassen nämlich nicht mehr. Genau das kritisiert die Chefin der Verbraucherzentralen POP. David Riemer berichtet.
3: Hintergrund ist eine Regelung im Sparpaket der schwarz-roten Koalition, mit der die bisherige Pflicht zu Anschreiben gestrichen wurde. Begründung: Entbürokratisierung. Aus Sicht der Verbraucherschützerin wird das Sonderkündigungsrecht dadurch faktisch ausgehöhlt. Sie fordert die Kassen wieder grundsätzlich zur Information per Brief zu verpflichten.
2: Und es geht weiter nach oben mit dem Ölpreis. In der Nacht hat er den höchsten Stand seit Mai erreicht, nämlich fast 110 Dollar pro Barrel. Hintergrund sind die neuen Angriffe in der Straße von Hormuz. Experten erwarten für uns hier, dass die Spritpreise weiter steigen. Nach und nach dürfte sich der hohe Ölpreis auch auf andere Bereiche, wie zum Beispiel Lebensmittel, auswirken, weil der Transport teurer wird. Immer weniger Menschen versuchen, ohne Kontrolle oder Papiere in die Europäische Union zu kommen. Von Januar bis August hat die Grenzschutzagentur Frontex rund 75 Fälle sogenannter irregulärer Migration registriert. Gut ein Drittel weniger als im Vorjahreszeitraum. Als Gründe nennt Frontex unter anderem Präventionsmaßnahmen in den Herkunftsländern. Nächste Woche geht das neue Schuljahr los und morgen ist außerdem noch Bettenwechsel in vielen Urlaubsorten. Heißt Rückreiseverkehr in Bayern. Der ADAC rechnet fast im gesamten Freistaat mit vollen Autobahnen. Und die Kontrollen an der deutschen Grenze dürften außerdem für zusätzliche Wartezeit sorgen.
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4: Die aktuellen Wetterwerte. Augsburg trocken bei 14 Grad, Klosterlechfeld 11 Grad und Bad Wörishofen 14 Grad. Heute Vormittag startet der Tag zwischen Donau und Alpen klar und heiter. Später wird es freundlich mit zeitweise mehr Wolken am Nachmittag und meist schwachem Wind. In der Nacht sinken die Werte auf 5 bis 9 Grad. Am frischesten ist es in den alpennahen Bereichen. Morgen gibt es viel Sonne und 20 bis 22 Grad. Am Sonntag längere sonnige Abschnitte und zum Wochenstart überwiegend sonniges Wetter.
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4: Bei uns immer die wichtigsten Verkehrsmeldungen zuerst. Vorsicht auf der A7 Ulm Richtung Füssen-Reute. Zwischen Nersingen und Dreieck Hettestetten liegt ein Spanngurt auf der Fahrbahn. Auf der A8 Stuttgart Richtung München ist zwischen Augsburg-West und Augsburg-Ost wegen Mäharbeiten der Standstreifen bis 15 Uhr gesperrt. Die neuesten Blitzer auf der Karlstraße in Augsburg und auf der B466 bei Oettingen. Auf der Romantischen Straße in Möttingen sowie auf der Bäumenheimer Straße in Donauwörth. Auf der Max-Eid-Straße in Neu-Ulm, auf der A96 bei Erkheim und auf der Lindauer Straße in Weiler-Simmerberg. Kommt gut an.
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1: Wie sehr fängst du zu heulen an, wenn du eine Zwiebel schneidest? Also bei mir ist das ganz extrem. Bei manchen nicht so extrem, aber grundsätzlich weint mal jeder, wenn er eine Zwiebel anschneidet. Warum ist das so? Dabei entweicht ein Gas, das unsere Augen reizt. Ist jetzt nicht bei allen gleich stark, aber es entweicht eben. Und der wichtigste Trick, schneide die Zwiebel zuerst in Scheiben oder Würfel und lass aber das untere Ende mit den Wurzeln bis zum Schluss ganz. Genau dort sitzt nämlich der größte Teil des Reizstoffs. Wenn du dieses Ende erst ganz am Schluss wegschneidest, kommt deutlich weniger Gas in die Luft. Ein scharfes Messer hilft zusätzlich, weil es schneidet, statt zu zerquetschen.
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27: Momentan meldet Augsburg Hochzoll wolkenlos bei 15 Grad. Stadtbergen ebenfalls 15 Grad und Bad Hindelang stark bewölkt bei 14 Grad. Heute Vormittag zeigen sich über Augsburg, Nordschwaben und dem Allgäu Sonne und Wolken. Im weiteren Verlauf ist es freundlich und der kaum spürbare Wind frischt nur wenig auf. In der Nacht ist es örtlich neblig, im Allgäu sinken die Temperaturen auf 5 bis 7 Grad. Morgen lösen sich Nebel und Wolkenfelder auf, danach überwiegt die Sonne. Am Sonntag ist es freundlich und mit 21 bis 25 Grad deutlich wärmer. Zum Wochenstart zeigt es sich überwiegend sonnig. In den feuchten Tälern kann sich morgens erneut Nebel halten.
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27: Bei uns immer die wichtigsten Verkehrsmeldungen zuerst. Auf der A8 Stuttgart Richtung München ist zwischen Augsburg-West und Augsburg-Ost wegen Mäharbeiten der Standstreifen bis 15 Uhr gesperrt. Die neuesten Blitzer auf der Karlstraße in Augsburg, auf der Romantischen Straße in Möttingen, auf der B460 bei Oettingen sowie auf der Bäumenheimer Straße in Donauwörth. Auf der Max-Eid-Straße in Neu-Ulm, auf der A96 bei Erkheim und auf der Lindauer Straße in Weiler-Simmerberg. Kommt gut ans Ziel.
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2: Ich bin Dominik Schweiger. Nur Bargeldzahlung möglich. Damit soll bald Schluss sein. Plan von Finanzminister Klingbeil sieht vor, dass alle Geschäfte künftig auch eine digitale Bezahlmöglichkeit anbieten müssen. Wichtig, Bargeld soll weiterhin akzeptiert werden. Mehr von Zoe Tassovali.
3: Beim Kaffee für 3 Euro soll es genauso funktionieren wie beim großen Einkauf. Eine Mindestgrenze fürs digitale Bezahlen soll es nicht geben. Extra Gebühren für Kunden auch nicht. Welches System ein Laden anbietet, darf er grundsätzlich selbst entscheiden. Ausnahmen sind zum Beispiel für Amateursportvereine oder Wohltätigkeitsverbände geplant.
2: Bei dem schweren Busunfall in der Schweiz sind 5 Menschen ums Leben gekommen. Das hat die Polizei im Kanton Graubünden bestätigt. 40 weitere seien verletzt worden, einige davon schwer. Der Bus war mit einer niederländischen Reisegruppe unterwegs. Aus noch unbekannten Gründen ist der Bus wohl gegen eine Leitplanke gekracht und dann von der Straße abgekommen. Im Bundestag geht heute die Haushaltswoche zu Ende, sprich wie viel Geld die Ministerien im nächsten Jahr ausgeben dürfen. Heute geht es um den finanziellen Rahmen in den Bereichen Soziales, Arbeit und Forschung. Für den Bereich von Arbeitsministerin Baas sind mehr als 200 Milliarden Euro geplant, der Großteil für die Rentenversicherung und für die Grundsicherung im Alter. Zum Ferienende drohen am Wochenende wieder volle Straßen und lange Staus. Der ADAC erwartet vor allem auf den Rückreiserouten aus dem Süden und vom Meer viel Verkehr. Betroffen sind neben Bayern und Baden-Württemberg auch die Inntal- und Brenner-Autobahn in Österreich. An der Schweizer Grenze kann es wegen Kontrollen zusätzliche Wartezeiten geben.
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4: Die aktuellen Wetterwerte. Augsburg wolkenlos bei 16 Grad, Mehring 15 Grad und Kamlach ebenfalls 15 Grad. Am Vormittag gibt es in Augsburg, Nordschwaben und dem Allgäu Sonne und Wolken im Wechsel, dazu weht kaum Wind. Im Tagesverlauf ist es freundlich und mild, gegen Abend ziehen zeitweise dichtere Wolken auf. In der Nacht ist es frischer, mit Temperaturen zwischen 5 und 11 Grad. Morgen gibt es nach einem kühlen Start viel Sonne und es ist wieder milder. Am Sonntag setzt sich die freundliche Witterung fort mit 21 bis 25 Grad. Zum Wochenstart ist es überwiegend sonnig, aber etwas weniger warm.
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4: Bei uns immer die wichtigsten Verkehrsmeldungen zuerst. Vorsicht auf der A96 Lindau Richtung München. Zwischen Landsberg Nord und Landsberg Ost liegen Fahrzeugteile auf der Fahrbahn. Vorsicht auf der B472 Markt Oberdorf Richtung Peiting. Zwischen OB und Abzweig nach Frankau liegt ein Stein auf der Fahrbahn. Die neuesten Blitzer in Möttingen auf der Romantischen Straße, in Leipheim auf der Riedheimer Straße und in Senden auf der Freudenegger Straße. In Neu-Ulm auf der Max-Eid-Straße, in Königsbrunn auf der Landsberger Straße sowie auf der A96 bei Erkheim. Gute Fahrt!
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0: Frick mal mit einer freundlichen Frage. Findest du es gut, dass es immer mehr Windräder bei uns gibt?
1: Ich fahre mit der Bahn.
0: Okay, das heißt, Windräder sind dir da relativ egal.
1: Ja, weil ich nicht damit fahre.
0: Okay, wie schnell kann man auf so einem Windrad werden?
2: So schnell wie ein Auto auch ein bisschen.
0: Das heißt in km/h so ungefähr?
2: 30 oder so.
0: Findest du, es sollte mehr Windräder in der Stadt geben?
2: Ah, nee. Weil die klingeln dann immer so alt und dann muss man Platz machen und so. Ein Snap soll nur Gehweg sein.
0: Damit zurück ins Fantasy-Sendestudio.
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28: Momentan messen wir in Augsburg-Inningen wolkenlos bei 17 Grad. In Friedberg ebenfalls 17 Grad und in Pfaffenhausen 16 Grad. Heute Mittag wechseln sich über Augsburg, Nordschwaben und dem Allgäu Wolken und Sonne ab. Der Wind ist schwach.
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28: Bei uns immer die wichtigsten Verkehrsmeldungen zuerst. Vorsicht auf der A8 München Richtung Stuttgart zwischen Odelzhausen und Adelzhausen. Ein defekter LKW blockiert den Standstreifen. Vorsicht auf der A96 Lindau Richtung München zwischen Landsberg Nord und Landsberg Ost liegen Fahrzeugteile auf der Fahrbahn. Die neuesten Blitzer in Augsburg auf der Roggenstraße, in Nördlingen auf der Ulmer Straße sowie in Möttingen auf der Romantischen Straße, in Senden auf der Freudenegger Straße, in Heimatingen auf der Memminger Straße und in Ruderatshofen auf der Eidringer Straße. Fantasy wünscht euch eine gute Fahrt.
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0: Willkommen im Reich der Throwback-Hits. Hier ist Radio Fantasy Classics. Alex hier, servus. Und wir haben die Begegnung der ganz besonderen Art erlebt. Und zwar bei Hofis in Dasing. Hofis, das ist ein neuer Freizeitpark für ganz kleine Kinder bis Kinder so von 11, 12 Jahren. Und super toll, super süß. Wirklich auch Preise, die sich jeder leisten kann. Und jetzt komme ich zu Wolfgang Viereck. Eines der Maskottchen bei Hofis ist ein Pferd mit dem Namen Resi. So, und jetzt kriegt ihr vielleicht selber schon den Zusammenhang her. Wolfgang Viereck ist nicht nur Schauspieler, sondern auch der Sänger von
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0: Und das mit Resi, das ist eine echte Geschichte.
2: Ich bin in Ottobrunn aufgewachsen und da lebte ein sehr hübsches Mädchen, wo alle Jungs den Hof gemacht haben. Und damals war das ja so mit tiefer gelegten Autos. Ich hatte kein Auto und die hat eigentlich alle abblitzen lassen. Ich habe dann beim Nachbarn einen Traktor geliehen. Ich sage, pass auf, ich brauche das. Ich würde gerne mit dir in den Biergarten fahren. Dann bin ich vorgefahren und da hat er das so witzig gefunden. Wir haben dann ein halbes Jahr haben wir so eine Art Liaison gehabt.
0: Ach ja, auch mittlerweile nicht nur ein Throwback-Hit, das ist ja schon echter Oldie. Radio Fantasy Classics ist hier. Hallo, wir spielen für euch

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3: Ich bin Dominik Schweiger. Mehr als 50 Milliarden Euro hat der Bund ausgegeben, um die Menschen wegen der Energiekrise zu unterstützen. Das geht aus einer Antwort des Finanzministeriums auf eine Anfrage der Grünen hervor. Allein die Strompreisbremse der Ampel hat gut 16 Milliarden Euro gekostet. Dazu kamen unter anderem die Gaspreisbremse und Energiehilfen für Rentner. Die islamistische Houthi-Miliz hat offenbar eine Insel an einer der wichtigsten Handelsrouten der Welt eingenommen. Sie liegt zwischen dem Roten Meer und dem Indischen Ozean. Gleichzeitig treiben neue Angriffe auf Schiffe in der Straße von Hormuz die Ölpreise weiter nach oben. Ein Barrel hat zeitweise fast 110 Dollar gekostet, so viel wie seit Mai nicht mehr. Arbeitsministerin Baas hält an einer umfassenden Reform der Rente fest. Im Bundestag hat sie versprochen, wer kurz vor der Rente steht, soll sich auf Vertrauensschutz verlassen können. Zoe Tassovali berichtet.
4: Die abschlagsfreie Rente nach 45 Versicherungsjahren ist seit Monaten sehr stark umstritten. Die Rentenkommission will sie abschaffen und Baas unterstützt diesen Vorschlag. Es soll aber gleichzeitig Übergangsfristen geben, damit sich die Regeln nicht plötzlich für Menschen ändern, die kurz vor dem Ruhestand stehen. Baas sagt, ohne Reformen drohen auf Dauer höhere Beiträge oder niedrigere Renten.
3: Die USA gedenken heute der Opfer der Terroranschläge vom 11. September, die sich zum 25. Mal jähren. An den damaligen Anschlagsorten sind Schweigeminuten, Glockenschläge und Lichtinstallationen geplant. In New York verlesen Angehörige am früheren World Trade Center die Namen der Opfer. Präsident Trump wird zu einer Gedenkveranstaltung im Pentagon erwartet.
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5: Momentan meldet Augsburg Spickel-Herrenbach wolkenlos und trocken bei 18 Grad, Langneuf nach 17 Grad und Marktrettenbach stark bewölkt bei 14 Grad. Über dem Land wechseln heute Mittag Wolken und sonnige Abschnitte. In Augsburg, Nordschwaben und dem Allgäu bleibt es am Nachmittag meist trocken, zum Abend hin wird es dichter bewölkt. In der Nacht ziehen örtlich Nebelfelder auf, die Temperaturen sinken auf 5 bis 11 Grad. Morgen setzt sich nach einem frischen Start häufig die Sonne durch. Am Nachmittag ziehen wieder Wolken vorüber bei 20 bis 22 Grad. Am Sonntag ist es zunächst freundlich, später sind einzelne Schauer und Gewitter möglich. Alpennah wird die Nacht kühler als in den windoffeneren Lagen. Zum Wochenstart bleibt der Trend freundlich mit längeren sonnigen Abschnitten.
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5: Bei uns immer die wichtigsten Verkehrsmeldungen zuerst. Auf der A7 Ulm Richtung Füssenreute staut es sich zwischen Rastplatz Reudelberger Forst und Rastplatz Badhauser Wald auf 7 Kilometer mit bis zu 12 Minuten Zeitverlust. Zwischen Föhringen und Illertissen auf 7 Kilometer mit bis zu 11 Minuten Zeitverlust. Und zwischen Föhringen und Rastplatz Badhauser Wald auf 6 Kilometer mit bis zu 13 Minuten Zeitverlust. Vorsicht auf der A8 München Richtung Stuttgart zwischen Odelzhausen und Adelzhausen. Ein defekter LKW blockiert den Standstreifen. Die neuesten Blitzer in Augsburg auf der Berliner Allee und in Heimatingen auf der Memminger Straße, in Ruderatshofen auf der OAL 7 sowie der Eitranger Straße und in Kempten auf der Lenzfrieder Straße. Gute Fahrt!
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1: Die KI ist eure Entscheidungshilfe. Also du kennst es ja, du musst dich entscheiden zwischen zwei Jobs, zwischen zwei Essen im Restaurant, zwei Locations, zwei Klamotten und du wächst ab, aber irgendwie bleibst du da hängen, kommst zu keiner Lösung. So, jetzt sagst du der KI, vergleiche A mit B neutral mit Vor- und Nachteilen und du bekommst Argumente auf den Tisch und plötzlich siehst du alles klarer.
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9: Im Moment in Augsburg 17 Grad und stark bewölkt. Gessertshausen ebenfalls 17 Grad. Dazu Havangen 15 Grad bei bedecktem Himmel. Am Mittag zeigt sich der Freitag wechselnd bewölkt mit freundlichen Abschnitten. In Augsburg, Nordschwaben und im Allgäu meist trocken. Zum Abend hin lockert es stellenweise auf. Nachts sinken die Temperaturen in den kühleren Lagen auf etwa 5 bis 10 Grad. Morgen setzt sich nach einem teils nebligen Start zunehmend die Sonne durch mit 20 bis 22 Grad. Am Sonntag bleibt es freundlich. Später sind einzelne Schauer möglich. Zum Wochenstart erneut sonnig und mild. Im Oberallgäu etwas frischer.
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9: Bei uns immer die wichtigsten Verkehrsmeldungen zuerst. A7 Ulm Richtung Füssen-Reute zwischen Vöhringen und Rastplatz Barthauser Wald. 7 Kilometer Stau mit bis zu 15 Minuten Zeitverlust. Vorsicht auf der A8 München Richtung Stuttgart zwischen Odelzhausen und Adelzhausen blockiert ein defekter LKW den Standstreifen. Die neuesten Blitzer in Augsburg auf der Berliner Allee und am Geigerhof in Buch, auf der Memminger Straße in Heimatingen sowie auf der Lenzfrieder Straße in Kempten. Kommt gut ans Ziel.
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1: Ich behaupte, in Augsburg gibt es ein Straßenverkehrsschild, das nur für Katzen gilt, auf der Maxstraße. Ist dir das schon mal über den Weg gelaufen?
2: Nein.
1: Ein
3: Katzen? Boah, ich würde sagen, das ist ein Fake.
1: Hast du das noch nie gesehen? Das ist so ein ganz kleines Straßenschild.
3: Nein, ich sag, das ist ein Fake.
1: Also außen rot, innen weiß und in der Mitte so eine Katze.
3: Ja, ist Fake.
1: Ja, ist Fake. Ich denke mir manchmal Sachen aus und ich krieg dich nicht. Oh Mann!
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1: Ich bin Dominik Schweiger. Die Pläne von Wirtschaftsministerin Reiche sorgen offenbar für einen neuen Solarboom. Reiche will die Einspeisevergütung für neue Anlagen ab 2027 schrittweise abschaffen. Für eingespeisten Strom gibt's dann kein Geld mehr. Im Juli wurden auf privaten Hausdächern gut ein Fünftel mehr Solaranlagen installiert als ein Jahr zuvor. Das berichtet der Spiegel. Kartenzahlung oder Handy statt nur Bargeld. Geschäfte, Restaurants und Dienstleister sollen ab 2027 mindestens eine digitale Bezahlmöglichkeit anbieten müssen. Welches Verfahren sie wählen, bleibt ihnen überlassen. Finanzminister Klingbeil will damit auch Steuerhinterziehung und Geldwäsche erschweren. Der Handel warnt aber vor weiteren Gebühren. 25 Jahre nach den Anschlägen auf die USA gedenken die Vereinigten Staaten heute der Opfer des 11. September. Fast 3000 Menschen sind damals ums Leben gekommen. Der Großteil ist bei den Anschlägen aufs World Trade Center in New York gestorben. Zum heutigen Gedenken wird US-Präsident Trump im Pentagon erwartet. In New York sollen Angehörige am Ort des Anschlags die Namen der Getöteten verlesen. Für 5 Euro einen Film schauen. Das geht am Wochenende in diversen Kinos in Deutschland. Beim sogenannten Kinofest machen mehr als 700 Kinos mit. Darunter kleinere Filmkunsttheater, aber auch große Multiplex-Kinos. Eine Übersicht, wer alles mitmacht, gibt's online auf daskinofest.de.
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2: Aktuell meldet Augsburg-Bergheim bedeckten Himmel bei 18 Grad, Bonnstetten 19 Grad und Kaufbeuren starke Bewölkung bei 15 Grad. In Augsburg, Nordschwaben und dem Allgäu wechseln sich Wolken und sonnige Momente ab. Zur Mittagszeit ist es bei uns mild und der Wind weht kaum. Später lockert es auf, bevor sich in der Nacht örtlich Nebel bildet. In den alpennahen Lagen ist es mit Temperaturen zwischen 4 und 10 Grad am frischesten. Morgen scheint häufig die Sonne, nach einem frischen Start liegen die Werte um 22 Grad. Am Wochenende ist es zunächst freundlich, mit einzelnen Schauern im Tagesverlauf. Zum Wochenstart setzt sich das sonnige und milde Wetter fort.
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2: Bei uns immer die wichtigsten Verkehrsmeldungen zuerst. A7 Ulm Richtung Füssenreute zwischen Dreieck Hittestetten und Rastplatz Witzighausen 2 Kilometer Stau. Zeitverlust bis zu 9 Minuten. A96 Lindau Richtung München zwischen Landsberg Ost und Schöffelding blockiert ein defekter PKW den Standstreifen. Vorsicht auf der NU14 und NU9 zwischen A7, Vöhringen und Einfahrt Vöhringen wegen einer Ölspur. Die neuesten Blitzer am Geigerhof in Buch und auf der Berliner Allee in Augsburg, auf der Augsburger Straße in Königsbrunn sowie auf der Memminger Straße in Heimatingen und der Lenzfrieder Straße in Kempten. Gute Fahrt!
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1: Wenn wir einen Autounfall haben oder uns was runterfällt, dann sind wir ja ganz oft ganz schön fies zu uns. Ne? Sowas wie, Alter, wie doof bin ich? Wie blöd kann man sein? Warum muss mir das schon wieder passieren? Und so weiter. Aber wenn einem sehr guten Freund dasselbe passiert, sind wir einfach froh, dass dem nichts passiert ist. Und dann sagen wir eher so Sachen wie, hey, das passiert jedem mal, das gehört zum Leben dazu, das ist doch gar nicht so schlimm. Wir sind also zu uns viel gemeiner als zu anderen. Und dieser harte innere Kritiker, der ist gar nicht gut und ganz ungesund für uns. Deshalb gerne mehr Milde zulassen und versuchen, liebevoller mit sich zu sein. Also in Zukunft, wenn ihr das Auto irgendwo anditscht, dann einfach zu euch sagen, hey, das ist nicht so schlimm, das passiert jedem mal und zum Glück geht's mir gut.
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6: Momentan messen wir in Augsburg, Hauenstetten 18 Grad, in Ried ebenfalls 18 Grad und in Ettringen 17 Grad bei trockenem, stark bewölktem Himmel. Am frühen Nachmittag ist der Himmel meist bedeckt, sonnige Lücken zeigen sich nur gelegentlich. Später lockert es auf und über Augsburg, Nordschwaben und dem Allgäu bildet sich örtlich Nebel.
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6: Bei uns immer die wichtigsten Verkehrsmeldungen. Zuerst A7 Ulm Richtung Füssen-Reute zwischen Rastplatz Reudeberger Forst und Rastplatz Warthauser Wald. 6 Kilometer Stau mit bis zu 12 Minuten Zeitverlust. Zwischen Föhringen und Rastplatz Warthauser Wald 8 Kilometer Stau mit bis zu 13 Minuten Zeitverlust. Und zwischen Dreieck Hittestetten und Rastplatz Witzighausen 2 Kilometer Stau. Vorsicht auf der A96 Lindau Richtung München zwischen Landsberg Ost und Schöffelding. Ein defekter PKW blockiert den Standstreifen. Die neuesten Blitzer in Augsburg auf der Schertlinstraße und am Geigerhof in Buch, auf der Stockheimer Straße in Bad Wörishofen, der Brückenstraße in Marktoberdorf sowie der Lenzfrieder Straße in Kempten. Kommt gut an!
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1: Servus, hier ist Munir. Und was geht eigentlich am Wochenende? Freunde, ich bin noch nicht so lange in Augsburg, aber selbst ich habe gemerkt, was der Augsburger Plärrer wirklich für eine Macht hat. Es ist gerade wirklich eine schöne Zeit im Fantasyland. Geht nochmal alle zum Augsburger Plärrer. Heute gibt's sogar nochmal das letzte Feuerwerk vom Plärrer um 9:45. Nach dem Plärrer kann's heute und morgen auch direkt im Filion-Café weitergehen. Das ist nämlich direkt da dran, neben dem Binzwanger Zelt. Also egal, wie der Zustand bei euch ist, ihr kommt auf jeden Fall an. So, Freunde, und wenn ihr jetzt sagt, ey, es hat sich für mich wirklich ausgeplärrt, ich habe die letzten 2 Wochen genossen, aber reicht jetzt auch bei mir, dann geht doch mal um 15 Uhr in die Innenstadt. Rathausplatz, Moritzplatz vielleicht. Das internationale Straßenkünstlerfest La Strada ist nämlich wieder am Start und geht bis Sonntag. Da kommen Straßenkünstler aus aller Welt nach Augsburg, um euch eine dicke Show zu bieten. Alle Infos zu den Events fantasy.de.
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2: Ich bin Helen Martin. Die Bundesanwaltschaft hat in Berlin Anklage gegen 7 mutmaßliche Mitglieder der islamistischen Terrororganisation Hamas erhoben. Die Männer sollen an der Beschaffung von Waffen für Terroranschläge auf israelische oder jüdische Ziele beteiligt gewesen sein. Die Bild berichtet, dass die Hamas zum Jahrestag des Massakers vom 7. Oktober letztes Jahr Anschläge in Berlin und Wien geplant hatte. Nur Bargeldzahlung möglich. Damit soll bald Schluss sein. Finanzminister Klingbeil plant, dass alle Geschäfte künftig auch eine digitale Bezahlmöglichkeit anbieten müssen. Wichtig, Bargeld soll weiterhin akzeptiert werden. Mehr von Zoe Tassovali.
3: Beim Kaffee für 3 Euro soll es genauso funktionieren wie beim großen Einkauf. Eine Mindestgrenze fürs digitale Bezahlen soll es nicht geben. Extra Gebühren für Kunden auch nicht. Welches System ein Laden anbietet, darf er grundsätzlich selbst entscheiden. Ausnahmen sind zum Beispiel für Amateursportvereine oder Wohltätigkeitsverbände geplant.
2: Die USA gedenken heute der Opfer der Terroranschläge vom 11. September 2001, die sich zum 25. Mal jähren. Präsident Trump wird zu einer Gedenkveranstaltung am Pentagon erwartet. In New York verlesen Angehörige die Namen der Getöteten. Al-Qaida-Terroristen hatten damals 4 Passagierflugzeuge entführt. Bei den Anschlägen kamen fast 3000 Menschen ums Leben. Im Allgäu haben die ersten Viehscheide begonnen, nach einem besonders schwierigen Alpsommer. Wegen Hitze und anhaltender Trockenheit sind auf einigen Alpen Brunnen und Zisternen versiegt. Außerdem ist das Futter knapp geworden. Manche Bauern haben ihre Tiere deshalb vorzeitig ins Tal geholt. Der alpwirtschaftliche Verein sieht darin klare Folgen des Klimawandels.
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4: Derzeit in Augsburg, Lechhausen trocken bei 20 Grad. Meitingen 20 Grad, dazu Heimatingen 17 Grad und stark bewölkt. Am frühen Freitagnachmittag ist es weithin bedeckt und der Wind kaum spürbar. Später lockert es gebietsweise auf. In den Tälern bildet sich stellenweise Nebel. Nachts wird es mit 4 bis 10 Grad frisch. Morgen ist es sonnig und frisch, später freundlich und warm. Am Sonntag zunächst sonnig und zum Abend örtlich mit Schauern, vereinzelt auch Gewittern bei 21 bis 23 Grad. Zum Wochenstart setzt sich das freundliche Wetter fort. Der Erwärmungstrend hält an. In Augsburg, Nordschwaben und dem Allgäu ist es regional unterschiedlich. In alpennahen Lagen ist die Nacht frischer, in der Stadt milder.
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4: Bei uns immer die wichtigsten Verkehrsmeldungen zuerst. Auf der A7 Ulm Richtung Füssenreute staut es sich zwischen Rastplatz Reudelberger Forst und Rastplatz Barthauser Wald auf 6 Kilometer, zwischen Föhringen und Rastplatz Barthauser Wald auf 8 Kilometer mit bis zu 14 Minuten Zeitverlust und zwischen Föhringen und Rastplatz Tannengarten auf 4 Kilometer. Auf der A8 München Richtung Stuttgart staut es sich zwischen Dasing und Augsburg Ost auf 5 Kilometer mit bis zu 13 Minuten Zeitverlust. Vorsicht auf der B16 Füssen Richtung Kaufbeuren. Auf Höhe Rosshaupten sind nach einem Unfall Personen auf der Fahrbahn. Die neuesten Blitzer am Hohen Altheimer Weg in Möttingen sowie am Geigerhof in Buch. Auf der Stockheimer Straße in Bad Wörishofen und der Lenzfrieder Straße in Kempten. Kommt gut an.
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1: Warum bekommen eigentlich Vögel keinen Stromschlag? Also die können ja auf Stromleitungen sitzen, ohne einen Stromschlag zu bekommen. Und zwar, weil kein Stromkreis entsteht. Strom fließt nur, wenn es einen Unterschied zwischen zwei Spannungen gibt. Zum Beispiel von der Leitung zur Erde. Der Vogel berührt aber nur eine Leitung und hat keinen Kontakt zum Boden. Das ist wie bei einer Lampe. Solange nur ein Kabel angeschlossen ist, bleibt sie aus. Erst wenn der Strom einen geschlossenen Weg hat, wird es gefährlich. Oder bei der Lampe halt hell.
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20: Die aktuellen Wetterwerte. Augsburg, Oberhausen 19 Grad und leicht bewölkt. Fischach ebenfalls 19 Grad und stark bewölkt. Dirlewang 16 Grad. Am Nachmittag zeigt sich zwischen Donau und den Alpen ein Mix aus Wolken und Sonne. Zum Abend lockert es weiter auf. In der Nacht ist es klarer und es kühlt auf 5 bis 10 Grad ab. Morgen scheint häufig die Sonne bei 20 bis 22 Grad.
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20: A7 Ulm Richtung Füssen-Reute. Zwischen Föhringen und Rastplatz Barthauser Wald 7 Kilometer Stau. Zwischen Rastplatz Reudelberger Forst und Rastplatz Barthauser Wald 6 Kilometer Stau. Sowie zwischen Föhringen und Rastplatz Tannengarten 4 Kilometer Stau. Dabei bis zu 13 Minuten Zeitverlust. Auf der A8 München Richtung Stuttgart zwischen Dasing und Augsburg-Ost 8 Kilometer Stau. Bis zu 21 Minuten Zeitverlust. Auf der B16 Füssen Richtung Kaufbeuren ist auf Höhe Rosshaupten ein Unfall. Personen sind auf der Fahrbahn. Die neuesten Blitzer. Am Hohen Altheimer Weg in Möttingen und auf der Münchner Straße in Eichach. Am Geigerhof in Buch sowie auf der Stockheimer Straße in Bad Wörishofen. Gute Fahrt!
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0: Willkommen im Reich der Throwback-Hits. Hier ist Radio Fantasy Classics. Alex hier, servus. Und wir haben die Begegnung der ganz besonderen Art erlebt. Und zwar bei Hofis in Dasing. Hofis, das ist ein neuer Freizeitpark für ganz kleine Kinder bis Kinder so von 11, 12 Jahren. Und super toll, super süß. Wirklich auch Preise, die sich jeder leisten kann. Und jetzt komme ich zu Wolfgang Viereck. Eines der Maskottchen bei Hofis ist ein Pferd mit dem Namen Resi. So, und jetzt kriegt ihr vielleicht selber schon den Zusammenhang her. Wolfgang Viereck ist nicht nur Schauspieler, sondern auch der Sänger von
1: Resi, ich hole ihn mit meinem Traktor ab. 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
0: Und das mit Resi, das ist eine echte Geschichte.
2: Ich bin in Ottobrunn aufgewachsen und da lebte ein sehr hübsches Mädchen, wo alle Jungs den Hof gemacht haben. Und damals war das ja so mit tiefer gelegten Autos. Ich hatte kein Auto und die hat eigentlich alle abblitzen lassen. Ich habe dann beim Nachbarn einen Traktor geliehen. Ich sage, pass auf, ich brauche das. Ich würde gerne mit dir in den Biergarten fahren. Dann bin ich vorgefahren und da hat er das so witzig gefunden. Wir haben dann ein halbes Jahr haben wir so eine Art Liaison gehabt.
0: Ach ja, auch mittlerweile nicht nur ein Throwback-Hit, das ist ja schon echter Oldie. 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Hallo, wir spielen für euch
3: nur Throwback-Hits.

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3: Ich bin Helen Martin. Die ganze Welt schaut in die USA. Da jähren sich heute die Anschläge vom 11. September zum 25. Mal. In diesen Minuten finden zahlreiche Gedenkveranstaltungen statt. Die Zentrale ist am Ground Zero in New York, wo die Zwillingstürme des World Trade Centers standen. Dort werden alle Namen der fast 3000 Opfer vorgelesen. Am 11. September 2001 hatten Al-Qaida-Terroristen 4 Passagierflugzeuge entführt. 2 flogen in die Zwillingstürme des World Trade Centers, 1 ins Pentagon und 1 wurde im US-Bundesstaat Pennsylvania zum Abstürzen gebracht. Die AfD-Bundestagsfraktion hat Kanzler Merz angezeigt. Der hatte die AfD-Forderung nach Remigration als ethnische Säuberung nach Herkunft und Hautfarbe bezeichnet. David Riemer berichtet aus Berlin.
4: Laut Grundgesetz darf ein Abgeordneter zu keiner Zeit wegen einer Äußerung im Parlament gerichtlich verfolgt werden. Es gibt allerdings eine Ausnahme, verleumderische Beleidigungen. Das sieht der parlamentarische Geschäftsführer der AfD-Fraktion Brandner im aktuellen Fall gegeben. Behörden dürfen gegen einen Abgeordneten ermitteln. Für eine Anklage muss der Bundestag allerdings über die Aufhebung der Immunität entscheiden.
3: Der DFB will für Polizeieinsätze bei Hochrisikofußballspielen künftig nicht mehr selbst zahlen, zumindest nicht alles. Wie der Verband mitgeteilt hat, sollen die Kosten mindestens anteilig an die Heimvereine weitergereicht werden. Bisher hat nur Bremen Vereine bei Mehrkosten zur Kasse gebeten, jetzt zieht auch das Saarland nach. Deshalb hat der Verband den Grundsatzbeschluss getroffen. Happy End für ein kleines Eichhörnchen. Das wurde von der Münchner Feuerwehr gerettet. Eine Anwohnerin hatte bemerkt, dass das kleine Eichhörnchen in ungefähr 15 Meter Höhe festsaß. Also hat sie die Feuerwehr gerufen und die ist über eine Drehleiter zum Eichhörnchen hochgestiegen. Jetzt wird das kleine Tier aufgepäppelt und später wieder ausgewildert.
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5: Die aktuellen Wetterwerte. Augsburg Innenstadt bedeckt bei 19 Grad, Obergriesbach ebenfalls 19 Grad und Mindelheim 16 Grad. Am Freitagnachmittag wechseln sich bei uns Wolken und sonnige Abschnitte ab. Dazu weht meist nur leichter Wind. Im weiteren Verlauf lockert es auf und es bleibt trocken. In der Nacht ist es vielfach klar. In feuchten Tälern gibt es stellenweise Nebel. Die Werte sinken auf 4 bis 10 Grad. Morgen ist es freundlich und frisch, bevor sich die Sonne im Tagesverlauf verbreitet. Zeigt am Nachmittag bei 20 bis 22 Grad. Am Sonntag ist es zunächst freundlich, dann nimmt die Schauer- und Gewitterneigung zu und in Augsburg, Nordschwaben und dem Allgäu setzt sich zum Wochenstart der freundliche und wärmere Trend fort.
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5: Bei uns immer die wichtigsten Verkehrsmeldungen zuerst. Vorsicht auf der A7 Ulm Richtung Füssenreute zwischen Föhringen und Illertissen. Nach einem Unfall ist der linke Fahrstreifen blockiert. Personen sind auf der Fahrbahn. Auf der A7 Füssenreute Richtung Ulm besteht an der Ausfahrt Bad Grönenbach Gefahr durch Ölspur. Auf der A8 München Richtung Stuttgart staut es sich zwischen Dasing und Augsburg Ost auf 9 Kilometer, zwischen Dasing und Friedberg auf 7 Kilometer und zwischen Adelzhausen und Friedberg auf 6 Kilometer. Bis zu 28 Minuten Zeitverlust. Die neuesten Blitzer am oberen Graben in Augsburg, am Hohen Altheimer Weg in Möttingen, in der Lenzfrieder Straße in Kempten sowie in der Stockheimer Straße in Bad Wörishofen. Kommt gut an.
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0: sprich mal mit einer freundlichen Frage.
1: Für was steht denn das S in S-Bahn?
2: Seil?
1: Seilbahn.
2: Naja, Seilbahn ist ja nicht das andere. Straßenbahn ist es nicht.
0: Nein, das ist ja die Straba.
3: S-Bahn heißt, dass das S für die Sonne steht, dass man immer die Sonne sehen kann und nicht in Tunneln ist.
1: Für was steht denn das S in S-Bahn?
4: Haltestation.
1: Haltestation fängt damit mit H an.
4: Ja, Station.
1: S wie Stationsbahn.
5: Strombahn.
1: Damit zurück ins Sendestudio.
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24: Derzeit in Augsburg, Quersee 19 Grad und trocken, Lauben stark bewölkt bei 19 Grad, dazu Zusmarshausen 20 Grad. Heute Nachmittag wechseln in Augsburg, Nordschwaben und dem Allgäu Wolken und Sonne, später lockert es häufiger auf und in den Tälern kann sich Nebel bilden. Nachts sinken die Werte auf 5 bis 10 Grad. Morgen gibt es nach einem frischen Start viel Sonne, am Nachmittag werden 20 bis 22 Grad erreicht.
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24: Bei uns immer die wichtigsten Verkehrsmeldungen. Zuerst auf der A7 Ulm Richtung Füssenreute zwischen Föhringen und Illertissen blockiert nach einem Unfall der linke Fahrstreifen. Vorsicht wegen Personen auf der Fahrbahn. Auf der A7 Füssenreute Richtung Ulm an der Ausfahrt Bad Grönenbach. Vorsicht vor Ölspur. Auf der A8 München Richtung Stuttgart zwischen Dasing und Augsburg Ost 9 Kilometer Stau mit bis zu 28 Minuten Zeitverlust. Zwischen Dasing und Friedberg 7 Kilometer und zwischen Adelzhausen und Friedberg 6 Kilometer Stau. Die neuesten Blitzer am Oberen Graben in Augsburg, am Hohen Altheimer Weg in Möttingen, auf der B472 bei Markt Oberdorf sowie in der Lenzfrieder Straße in Kempten und der Schachener Straße in Lindau. Kommt gut ans Ziel.
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1: Servus, hier ist Munir und was geht eigentlich am Wochenende? Freunde, ich bin noch nicht so lange in Augsburg, aber selbst ich habe gemerkt, was der Augsburger Plärrer wirklich für eine Macht hat. Es ist gerade wirklich eine schöne Zeit im Fantasyland. Geht nochmal alle zum Augsburger Plärrer. Heute gibt's sogar nochmal das letzte Feuerwerk vom Plärrer um 9:45. Nach dem Plärrer kann's heute und morgen auch direkt im Filion-Café weitergehen. Das ist nämlich direkt da dran, neben dem Binzwanger Zelt. Also egal wie der Zustand bei euch ist, ihr kommt auf jeden Fall an. So, Freunde, und wenn ihr jetzt sagt, ey, es hat sich für mich wirklich ausgeplärrt, ich habe die letzten 2 Wochen genossen, aber reicht jetzt auch bei mir, dann geht doch mal um 15 Uhr in die Innenstadt. Rathausplatz, Moritzplatz vielleicht. Das internationale Straßenkünstlerfest La Strada ist nämlich wieder am Start und geht bis Sonntag. Da kommen Straßenkünstler aus aller Welt nach Augsburg, um euch eine dicke Show zu bieten. Alle Infos zu den Events fantasy.de.
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2: Ich bin Helen Martin. Es war ein Ereignis, das die Welt in ein Davor und ein Danach geteilt hat. Die islamistischen Terroranschläge vom 11. September 2001. Aktuell laufen in den USA verschiedene Veranstaltungen, um der fast 3000 Opfer zu gedenken. Die Hauptzeremonie ist in New York. Dort waren am 11. September zwei Flugzeuge in die Zwillingstürme des World Trade Centers geflogen. Insgesamt wurden damals 4 Passagierflugzeuge entführt. Eins flog ins Pentagon, das vierte wurde im US-Bundesstaat Pennsylvania zum Abstürzen gebracht. Nächsten Dienstag geht in Bayern die Schule wieder los und Kultusministerin Stolz sagt, dass die Unterrichtsversorgung gesichert ist. Allerdings räumt die Freie Wählerministerin auch ein, dass die Situation insgesamt angespannt sei. Zum Schulstart gibt es 20.000 Schüler mehr als letztes Schuljahr, aber keine einzige neu geschaffene Lehrstelle. Hintergrund sind Sparmaßnahmen der Staatsregierung. Wie geht es weiter in Sachen Social-Media-Verbot für Kinder und Jugendliche? Bundesbildungsministerin Prien will im Oktober erste Eckpunkte für gesetzliche Regelungen mitteilen. Tanja Wagner berichtet.
3: Eine Expertenkommission hatte Vorschläge ausgearbeitet, darunter etwa ein verpflichtendes KI-Seepferdchen. Im Raum steht auch eine gesetzliche Mindestaltersgrenze von 13, damit Jugendliche Social-Media-Accounts eigenständig nutzen können. Auch sollen Handys deutschlandweit bis zur 7. Klasse aus den Schulen verbannt werden. Die Bildungsministerin ist demgegenüber offen.
2: Wer den Kaffee beim Bäcker mit der Karte zahlen will, der soll das künftig auf jeden Fall auch machen können. Finanzminister Klingbeil will, dass Geschäfte, Restaurants und Co. künftig mindestens eine Möglichkeit anbieten müssen, mit Karte zu zahlen, also EC-Karte, Handy oder Uhr. Und das soll eben auch für kleine Beträge gelten. Mit Bargeld zahlen bleibt aber auch weiter möglich.
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4: Die aktuellen Wetterwerte. Augsburg, Fürnhaberau stark bewölkt bei 20 Grad. Affing ebenfalls 20 Grad und Immenstadt 18 Grad. Zwischen Donau und den Alpen ziehen heute am Nachmittag Wolken durch. Zum Abend lockert es vielerorts auf.
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4: Bei uns immer die wichtigsten Verkehrsmeldungen zuerst. A7 Ulm Richtung Füssen-Reute. Zwischen Rastplatz Buchwald-West und Föhringen 8 Kilometer Stau mit bis zu 24 Minuten Zeitverlust. Zwischen Dreieck Hettestetten und Rastplatz Reudelberger Forst 7 Kilometer Stau mit bis zu 23 Minuten Zeitverlust. Und zwischen Rastplatz Witzighausen und Rastplatz Reudelberger Forst 5 Kilometer Stau. Die neuesten Britzer am Oberen Graben in Augsburg, auf der Georg-Graf-Straße in Dillingen und am Hohen Altheimer Weg in Möttingen. Auf der B472 bei Markt Oberdorf, auf der Lenzfrieder Straße in Kempten sowie auf der Schachener Straße in Lindau. Fantasy wünscht euch eine gute Fahrt.
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2: Ich bin Helen Martin. Gesundheitsminister Linnemann will die Pflege in Deutschland grundlegend umbauen. Das hat er der Frankfurter Allgemeinen Zeitung gesagt. Eine Expertenkommission soll deshalb Vorschläge für eine große Reform machen. Zoe Tassovali hat die Einzelheiten.
3: Die Reform soll dann schon im kommenden Jahr greifen. Gleichzeitig drängt aber ein akutes Geldproblem. Der Pflegeversicherung fehlen im kommenden Jahr voraussichtlich 8 Milliarden Euro. Deshalb arbeitet die Koalition bereits an einem ersten Reformpaket. Es soll die Ausgaben bremsen und mehr Geld ins System bringen, möglichst ohne die Beiträge für alle anzuheben.
2: 25 Jahre ist es heute her, dass in den USA 4 Passagierflugzeuge von islamistischen Terroristen entführt wurden. 2 flogen ins World Trade Center in New York, 1 ins Pentagon und 1 stürzte im US-Bundesstaat Pennsylvania ab. Fast 3000 Menschen kamen ums Leben. Zum Jahrestag der Anschläge hat es mehrere Gedenkveranstaltungen gegeben. Die Zentrale war in New York, dort wurden unter anderem die Namen aller Opfer vorgelesen und es gab mehrere Schweigeminuten. Die Vereinigten Arabischen Emirate wollen 10 Milliarden Euro in Bayern investieren. Das Abkommen hat Ministerpräsident Söder nach einem Treffen mit dem emiratischen Präsidenten Muhammad bin Zayed in München bekannt gegeben. Das Geld soll unter anderem in Luft- und Raumfahrt, künstliche Intelligenz und Verteidigung fließen. Müssen die Zelte auf dem Münchner Oktoberfest künftig EU-weit ausgeschrieben werden? Darum geht's gerade in einem Prozess am Bayerischen Obersten Landesgericht. Es gibt zwar noch kein Urteil, aber die Richter haben durchblicken lassen, dass die Stadt München die Standplätze auch in Zukunft weiter nach eigenen Regeln vergeben darf. Die endgültige Entscheidung soll am 16. Oktober fallen.
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4: Im Moment in Augsburg trocken bei 20 Grad, Ried ebenfalls 20 Grad und Kempten am Rathaus 18 Grad. Am Freitagnachmittag wechseln sich bei uns Wolken ab, dazu weht kaum Wind. Am Abend wird es vielerorts freundlich, in den Tälern bildet sich eher Nebel, windoffene Lagen sind klarer. In der Nacht ist es zwischen Donau und den Alpen mit 5 bis 11 Grad deutlich frischer. Morgen scheint häufig die Sonne bei 20 bis 23 Grad. Am Sonntag ist es zunächst freundlich, später sind einzelne Schauer möglich, bevor sich zum Wochenstart der wärmere Wettertrend fortsetzt.
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4: Bei uns immer die wichtigsten Verkehrsmeldungen zuerst. A7 Ulm Richtung Fürstenreute. Zwischen Rastplatz Buchwald West und Föhringen 5 Kilometer Stau. Zeitverlust bis zu 9 Minuten. B10 Europastraße Ulm Richtung Augsburg. Zwischen B28 Neu-Ulm Mitte und Reutierstraße 2 Kilometer Stau. Zeitverlust bis zu 9 Minuten. Die neuesten Blitzer in Augsburg in der Senkelbachstraße und am oberen Graben. In Dillingen in der Georg-Graf-Straße sowie auf der B472 bei Markt Oberdorf und in der Lenzfrieder Straße in Kempten. Fantasy wünscht euch eine gute Fahrt.
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1: Also wir meinen ja immer, dass wir uns selber kennen, ne? Und dann sagt man so Sachen über sich wie, ich bin halt ungeduldig oder ich mache Sachen nie zu Ende, ich bin unsportlich oder ich bin nicht liebenswert oder sowas. Und das ist aber alles gar nicht unbedingt richtig. Das sind einfach Sätze, die wir gelernt haben, als wir klein waren, Glaubenssätze, die wir jetzt immer noch denken. Und das ist aber gar nicht so ganz tragisch, ne? Wichtig ist nur, dass wir verstehen, das hat uns irgendjemand erzählt und wir können das für uns jetzt ändern. Das heißt, wir können nach einem Prozess dazu kommen, uns selbst zu sagen, ich bin liebenswert und ich bin genau richtig, wie ich bin. Und weil diese Glaubenssätze eben den ganzen Alltag und damit auch die Zukunft bestimmen, ist es so wichtig, daran zu arbeiten, weil anderer Glaubenssatz, andere Zukunft. Cool, oder?
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17: Die aktuellen Wetterwerte. Augsburg Hammerschmiede trocken bei 20 Grad, Adelzhausen 21 Grad und Kirchheim in Schwaben 21 Grad und stark bewölkt. Über den Abend hinweg wechseln sich Wolken und freundliche Abschnitte ab. Bis Mitternacht ist es trocken und der Wind weht nur schwach. In Augsburg, Nordschwaben und dem Allgäu zeigt sich die Nacht klar bis gering bewölkt. Die Werte sinken auf etwa 5 bis 10 Grad. Morgen scheint nach einem kühlen Start häufig die Sonne bei 20 bis 23 Grad. Am Sonntag ist es zunächst freundlich, bevor gegen Abend örtlich Schauer aufziehen können. Und zum Wochenstart setzt sich die freundliche, zunehmend sonnige Tendenz fort.
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17: Die neuesten Blitzer in Augsburg auf der Senkelbachstraße und in Dillingen auf der Georg-Graf-Straße. In Kempten auf dem Schumacher-Ring sowie in der Lenz-Frieder-Straße. Auf der B472 bei Markt Oberdorf und am Tiroler Ring in Memmingen. Fantasy wünscht euch eine gute Fahrt.
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0: Willkommen im Reich der Throwback-Hits. 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Alex hier, servus. Und wir haben die Begegnung der ganz besonderen Art erlebt. Und zwar bei Hofis in Dasing. Hofis, das ist ein neuer Freizeitpark für ganz kleine Kinder bis Kinder so von 11, 12 Jahren. Und super toll, super süß. Wirklich auch Preise, die sich jeder leisten kann. Und jetzt komme ich zu Wolfgang Viereck. Eines der Maskottchen bei Hofis ist ein Pferd mit dem Namen Resi. So, und jetzt kriegt ihr vielleicht selber schon den Zusammenhang her. Wolfgang Viereck ist nicht nur Schauspieler, sondern auch der Sänger von
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0: Und das mit Resi, das ist eine echte Geschichte.
2: Ich bin in Ottobrunn aufgewachsen und da lebte ein sehr hübsches Mädchen, wo alle Jungs den Hof gemacht haben. Und damals war das ja so mit tiefer gelegten Autos. Ich hatte kein Auto und die hat eigentlich alle abblitzen lassen. Ich habe dann beim Nachbarn einen Traktor geliehen. Ich sage, pass auf, ich brauche das. Ich würde gerne mit dir in den Biergarten fahren. Dann bin ich vorgefahren und da hat er das so witzig gefunden. Wir haben dann ein halbes Jahr haben wir so eine Art Liaison gehabt.
0: Ach ja, auch mittlerweile nicht nur ein Throwback-Hit, das ist ja schon echter Oldie. 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Hallo, wir spielen für euch
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3: Ich bin Helen Martin. Am Dienstag geht für rund 1,8 Millionen Schülerinnen und Schüler in Bayern die Schule wieder los. Neu sind in diesem Schuljahr zusätzliche Prüfungsformate. Kultusministerin Stolz.
4: Man kann sich das in Deutsch so vorstellen, dass bei einer Schulaufgabe schon mal ein Zwischenergebnis eingereicht wird. Man bekommt ein Feedback und überarbeitet dann nochmal aufgrund des Feedbacks. Und dann werden eben beide Teile auch bewertet. Also insbesondere auch die Frage, wie bin ich mit diesem Feedback umgegangen?
3: Obwohl die Lage bei den Lehrkräften angespannt bleibt, soll der Unterricht laut Stolz stabil gesichert sein. Mehr Wohnungen, bezahlbare Mieten und Immobilien – das ist das Ziel von Bund und Ländern. Die wollen dazu das Bauen in Deutschland einfacher und günstiger machen. Zum Beispiel sollen bestimmte Standards und Vorschriften überprüft werden. Die Bauminister der Länder haben bei der Konferenz mit Bundesbauministerin Huberts aber auch kritisiert, dass das Wohngeld gekürzt werden soll. Dadurch könnten über 380.000 Haushalte aus dem Wohngeldbezug fallen. Fast 3.000 Menschen sind bei den islamistischen Terroranschlägen am 11. September 2001 ums Leben gekommen. Heute, zum 25. Jahrestag, wurde auf mehreren Veranstaltungen der Opfer gedacht. Am Ground Zero in New York haben Angehörige die Namen der Getöteten vorgelesen. Dazu gab es mehrere Schweigeminuten, die an die Einschläge der Flugzeuge und den Einsturz der Zwillingstürme erinnert haben. Zum ersten Mal wurde auch gesondert der Menschen gedacht, die später an den gesundheitlichen Folgen der Anschläge gestorben sind. Und dann noch zum Fußball. Da startet heute der dritte Spieltag in der Bundesliga. Union Berlin empfängt Schalke. Anstoß ist um 20.30 Uhr. Und zum Tennis, da ist Alexander Zverev im Halbfinale der US Open gefordert. Gegner ist der Russe Karen Khachanov. Los geht's um 21 Uhr deutscher Zeit.
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5: Derzeit in Augsburg Bergheim bedeckt bei 20 Grad, statt Bergen 20 Grad und Füssen 17 Grad. Der Abend zwischen Donau und den Alpen zeigt sich wechselnd bewölkt bei schwachem Wind. Über Nacht klart es vielfach auf, örtlich bildet sich Nebel bei Tiefstwerten zwischen 5 und 10 Grad. Morgen scheint häufig die Sonne, am Nachmittag ist es angenehm warm. Am Wochenende wird es freundlich und noch etwas wärmer mit Höchstwerten zwischen 21 und 24 Grad. Später nehmen die Wolken zu, einzelne Schauer sind möglich. Zum Wochenstart hält das freundliche Wetter an, in den Tälern sinken die Temperaturen stärker als in der Stadt.
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5: Die neuesten Blitzer stehen auf der Senkelbachstraße in Augsburg, dem Tiroler Ring in Memmingen, der B472 bei Markt Oberdorf sowie dem Schumacher Ring in Kempten. Gute Fahrt.
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1: Warum schillern eigentlich Seifenblasen bunt? Ja, die sind nämlich eigentlich durchsichtig. Ihre Farben entstehen durch Licht. Das Licht wird in der hauchdünnen Seifenhaut reflektiert und überlagert sich dabei selbst. Je nach Dicke der Blase werden bestimmte Farben verstärkt oder ausgelöscht. Der Effekt, der heißt übrigens Interferenz.
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8: Momentan meldet Augsburg Hauenstetten stark bewölkt bei 19 Grad, Großaitingen 20 Grad und Durach 19 Grad. Am frühen Abend ist es in Augsburg, Nordschwaben und im Allgäu heiter, später bei kaum Wind meist klar mit örtlichem Frühnebel und rund 5 bis 10 Grad. Tal- und Alpenlagen kühlen stärker aus, die Stadt bleibt etwas milder. Morgen gibt es nach frischem Start häufig Sonne und es ist spürbar milder. Am Sonntag zuerst Sonne, später dichtere Wolken und einzelne Schauer bei 21 bis 24 Grad. Zum Wochenstart wird es überwiegend sonnig und mild.
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8: Bei uns immer die wichtigsten Verkehrsmeldungen zuerst. Auf der B28 Hittistetten Richtung Neu-Ulm ist auf Höhe Neu-Ulm der rechte Fahrstreifen wegen eines defekten Personenkraftwagens blockiert. Die neuesten Blitzer auf der Heidenheimer Straße in Günzburg, am Tiroler Ring in Memmingen sowie am Schumacher Ring in Kempten. Gute Fahrt.
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2: Ich bin Helen Martin. Die Bundesanwaltschaft hat 7 mutmaßliche Hamas-Mitglieder angeklagt. Sie sollen Waffen und Munition für einen Anschlag in Deutschland oder Österreich beschafft haben. Ziele sollten Israelis, Juden oder Israel-Unterstützer sein. Geplant war das Ganze offenbar rund um den 2. Jahrestag des Hamas-Überfalls auf Israel, also letztes Jahr. Die Verdächtigen sitzen teils seit Monaten in Untersuchungshaft. Deutschland muss mehr machen, um gegen Ungerechtigkeiten in der Gesellschaft vorzugehen. Zu diesem Schluss kommt der UN-Sonderberichterstatter Surya Deva. Der kritisiert vor allem die wirtschaftliche Ungleichheit, die insbesondere Frauen, Einwanderer, Geflüchtete oder auch Menschen mit Behinderung treffe. Deva fordert zum Beispiel mehr Geld für bezahlbare Kinderbetreuung, Frauenhäuser und für die Erneuerung veralteter Infrastruktur. Jetzt am Wochenende könnte es auf den Straßen in Bayern richtig voll werden, denn es ist das letzte Ferienwochenende. Der ADAC rechnet deshalb mit einem starken Rückreiseverkehr, vor allem auf den Routen aus dem Süden und von den Küsten her. Besonders viel Stau kann es demnach unter anderem auf der A3, der A8, der A9 und generell rund um München geben. Dazu kommt, dass auch in Baden-Württemberg die Ferien zu Ende gehen, plus noch die ganzen Wochenendausflügler. Fußballvereine sollen in Zukunft selbst mitzahlen, wenn ihre Spiele der Polizei besonders viel Arbeit machen. Der DFB will die Kosten für Hochrisikospiele künftig mindestens teilweise auf die Heimvereine abwälzen. DFB-Präsident Neuendorf ist eigentlich dagegen, weil aber Bremen und künftig auch das Saarland die Vereine bei Mehrkosten zur Kasse bitten, hat der DFB diesen Grundsatzbeschluss gefasst.
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3: Derzeit in Augsburg, Oberhausen bedeckt bei 19 Grad, Mehring 20 Grad und Wegensbach klar bei 18 Grad. Über dem Abendhimmel ziehen nur wenige Wolken, es ist freundlich und mild.
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3: Bei uns immer die wichtigsten Verkehrsmeldungen. Zuerst auf der A7 Füssenreute Richtung Ulm läuft zwischen Föhringen und Dreieck Hittestetten eine Unfallaufnahme. Auf der B28 Hittestetten Richtung Neu-Ulm ist auf Höhe Neu-Ulm der rechte Fahrstreifen wegen eines defekten Autos blockiert. Die neuesten Blitzer in Günzburg auf der Heidenheimer Straße und in Kaufbeuren am Grafensteigle, in Memmingen am Tiroler Ring sowie in Kempten am Schumacher Ring.
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0: Freak mal mit einer freundlichen Frage. Es geht um Märchen. Kennt ihr Rotkäppchen?
1: Ja.
0: Welche Farbe hat da die Kopfbedeckung der Hauptfigur?
1: Grau.
0: Wie kommst du jetzt ausgerechnet auf Grau bei Rotkäppchen?
1: Vielleicht. Also ich glaube jetzt nicht, dass es so positiv ist. So.
2: Blau?
0: Weißt du, warum blau bei Rotkäppchen?
2: Blau steht für die Unschuld.
0: Damit zurück ins Fantasy-Sendestudio.
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4: Aktuell meldet Augsburg-Göggingen 19 Grad und klar, Langenneuf nach 19 Grad, Oberstdorf 16 Grad. Am Freitagabend klingt der Tag freundlich aus, es ist heiter und nahezu windstill. In Augsburg, Nordschwaben und dem Allgäu ziehen in der Nacht einzelne Wolken durch, die Temperaturen sinken auf 6 bis 10 Grad. Morgen scheint häufig die Sonne, am Nachmittag sind 20 bis 23 Grad angenehm warm. Am Sonntag ist es zunächst freundlich, später sind örtlich Regenfälle möglich und der Wind frischt auf. Zum Wochenstart setzt sich das freundliche und zunehmend warme Wetter fort. Im Ostallgäu ist es frischer, während es in Augsburg etwas milder ist.
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4: Bei uns immer die wichtigsten Verkehrsmeldungen zuerst. A7 Füssen-Reute Richtung Ulm zwischen Vöhringen und Dreieck Hittistetten. Unfallaufnahme. Die neuesten Blitzer in Augsburg auf der Bürgermeister-Auenhammer Straße, in Dillingen auf der Wittislinger Straße und in Günzburg auf der Heidenheimer Straße. In Kaufbeuren am Grafensteigle, in Kempten auf dem Schumacher Ring sowie in Memmingen auf dem Tiroler Ring. Fantasy wünscht euch eine gute Fahrt.
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2: Ich bin Helen Martin. Jeder und jeder weiß wahrscheinlich, was er oder sie heute vor 25 Jahren gemacht hat. Denn es ist der Jahrestag der islamistischen Terroranschläge vom 11. September. Zu diesem Anlass gab es in den USA diverse Gedenkveranstaltungen, vor allem an den Orten, die damals angegriffen wurden. Am Ground Zero in New York zum Beispiel wurden die Namen aller fast 3000 Getöteten vorgelesen. Dazu gab es mehrere Schweigeminuten, die an die Einschläge der Flugzeuge und den Einsturz der Zwillingstürme des World Trade Centers erinnert haben. Noch in diesem Jahr will Bundesbildungsministerin Prien Vorschläge machen, wie Kinder und Jugendliche besser vor den Gefahren von Instagram, TikTok und Co. geschützt werden können. Heute hat die CDU-Politikerin den entsprechenden Abschlussbericht einer Kommission zu dem Thema entgegengenommen. Die Experten empfehlen zum Beispiel eine Mindestaltersgrenze von 13 Jahren oder auch Beschränkungen für einzelne Social-Media-Angebote, je nach Risiko. Nach dem AfD-Wahlsieg in Sachsen-Anhalt hat die Vorsitzende der israelitischen Kultusgemeinde München und Oberbayern, Charlotte Knobloch, eine Morddrohung bekommen. Sie hat deshalb ihre Teilnahme an einer Veranstaltung abgesagt. Ein Zeuge hatte die Drohung gestern auf einer Parkbank im Englischen Garten in München entdeckt. Da war auch konkret auf die AfD Bezug genommen worden. Der Staatsschutz ermittelt. Schauen wir noch zum Fußball. Da eröffnen Union Berlin und Schalke den dritten Spieltag in der Bundesliga. Anpfiff ist um 20.30 Uhr. Und zum Tennis. Da will sich Alexander Zverev ab 21 Uhr unserer Zeit ins Finale der US Open spielen. Pia Wegner berichtet.
3: Im Halbfinale wartet der Russe Karen Khachanov. Gegen den hat Zverev 6 der bisherigen 9 Duelle gewinnen können. Und einen dieser Siege holte er 2021 in Tokio. Da gewann Zverev das Olympiafinale und holte Gold. Nach dem Aus von Titelverteidiger Carlos Alcaraz gilt er jetzt als großer Favorit auf den Titel in New York.
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4: Im Moment in Augsburg 18 Grad und klar, Wälden 19 Grad, dazu Erkheim 16 Grad. Am Freitagabend ist es in Augsburg, Nordschwaben und im Allgäu freundlich mit Wolken. In der Nacht klart der Himmel vielfach auf. Meist liegen die Temperaturen zwischen 6 und 10 Grad. Morgen gibt es viel Sonne und am Nachmittag 20 bis 23 Grad. Am Sonntag wird es zunächst freundlich, später gibt es einzelne Schauer und auffrischenden Wind. Zum Wochenstart wird es sonnig, nachts ist es in höheren Lagen kühler als in tieferen Regionen.
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4: A8 zwischen Adelsried und Zusmarshausen. In beiden Richtungen Unfall, linker und rechter Fahrstreifen gesperrt. Richtung Stuttgart zwischen Rastplatz, Streitheimer Forst Nord und Zusmarshausen 2 Kilometer Stau, Zeitverlust bis zu 23 Minuten. Richtung München zwischen Zusmarshausen und Rastplatz, Streitheimer Forst Süd 1 Kilometer Stau, Zeitverlust bis zu 16 Minuten. Die neuesten Blitzer in Augsburg auf der Stettenstraße und der Bürgermeister Auernhammer Straße. Auf der B17 bei Stadtbergen sowie auf der Heidenheimer Straße in Günzburg. Am Grafensteigle in Kaufbeuren, auf dem Schumacherring in Kempten und dem Tiroler Ring in Memmingen. Gute Fahrt.
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1: Sag doch der KI einfach, was du brauchst und für wen. Du willst jemanden schreiben, aber nicht als förmliche Mail, sondern zum Beispiel als WhatsApp? Dann sag, schreib mir das locker formuliert als Sprachnachricht von meinem besten Freund, Thema XY. Oder bitte höflich als kurze Nachricht an meine Chefin, nicht übertrieben. Die KI passt dann Format, Ton und Länge an, je nachdem, wie du es halt brauchst.
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1: Im Moment in Augsburg Lechhausen klar bei 15 Grad, Klosterlechfeld 16 Grad und Türkheim ebenfalls 16 Grad. Der Freitagabend zwischen Donau und den Alpen ist freundlich, trocken und fast windstill. In der Nacht klart es meist auf, in den kühleren Tallagen ist es mit 6 bis 10 Grad frisch. Morgen scheint häufig die Sonne bei 21 bis 23 Grad. Am Sonntag ist es zunächst freundlich, gegen Abend ziehen örtlich Schauer auf und zum Wochenstart setzt sich das freundliche Wetter mit viel Sonne fort.
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1: Bei uns immer die wichtigsten Verkehrsmeldungen zuerst. Auf der A8 zwischen München und Stuttgart ist zwischen Adelsried und Zusmarshausen wegen eines Unfalls der linke und rechte Fahrstreifen gesperrt. Richtung Stuttgart staut es sich zwischen Rastplatz Streitheimer Forst Nord und Zusmarshausen auf 3 Kilometer. Zeitverlust bis zu 17 Minuten. Richtung München sind es zwischen Rastplatz Scheppacher Flur und Rastplatz Streitheimer Forst Süd 2 Kilometer Stau. Zeitverlust bis zu 57 Minuten. Auf der A96 München Richtung Lindau staut es sich zwischen Greifenberg und Windach auf 3 Kilometer. Die neuesten Blitzer stehen in Augsburg auf der Stettenstraße, der Bürgermeister Auenhammer Straße und der Lindenstraße, auf der Heidenheimer Straße in Günzburg, am Ehrenhof in Stadtbergen, auf der B17 bei Stadtbergen sowie am Grafensteigle in Kaufbeuren. Kommt gut an!
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2: Ich bin Helen Martin. Ohne Rentenreform drohen höhere Beiträge und gekürzte Renten. Davor hat Arbeitsministerin Baas im Bundestag gewarnt. Wer nach 45 Jahren abschlagsfrei in Rente gehen will, soll trotz der Reform Vertrauensschutz bekommen. Die Union steht hinter dem Plan. Kritik kommt von AfD, Grünen und Linken und sogar aus der eigenen Koalition. Heute ist der 25. Jahrestag der Terroranschläge vom 11. September 2001. Deshalb gab es in den USA diverse Gedenkveranstaltungen, vor allem an den Orten, die damals angegriffen wurden, als islamistische Terroristen 4 Flugzeuge entführt hatten. Tina Eck berichtet aus den USA.
3: Präsident Trump sprach bei einer Gedenkveranstaltung am Pentagon. Man müsse im Terrorkampf stark und entschlossen bleiben, sagte er. An Ground Zero in New York war Trump mit seiner politischen Rede nicht willkommen. Dort gab es Schweigeminuten, Musik, Gesang, Glockenläuten und das traurige Verlesen der Namen tausender Opfer.
2: Die Vereinigten Arabischen Emirate wollen 10 Milliarden Euro in Bayern investieren. Das Abkommen hat Ministerpräsident Söder nach einem Treffen mit dem emiratischen Präsidenten Muhammad bin Zayed in München bekannt gegeben. Das Geld soll unter anderem in Luft- und Raumfahrt, künstliche Intelligenz und Verteidigung fließen. Und dann schauen wir noch zur zweiten Fußball-Bundesliga. Da bleibt der 1. FC Nürnberg weiter ungeschlagen. Daheim hat der Club 2:1 gegen Hannover gewonnen. Somit hat das Team von Miro Klose wieder vorübergehend die Tabellenführung übernommen. Und auch Darmstadt und Bielefeld haben sich 2:1 getrennt.
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4: Die aktuellen Wetterwerte. Augsburg, Bärenkeller 12 Grad und klar. Inchenhofen 12 Grad, Memmingen 13 Grad. Der Himmel ist meist heiter, örtlich mit lockeren Wolken.
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4: Bei uns immer die wichtigsten Verkehrsmeldungen. Zuerst auf der A7 Fürstenreute Richtung Ulm zwischen Föhringen und Dreieck Hittestetten 4 Kilometer Stau bis zu 25 Minuten Zeitverlust. Auf der A8 München Richtung Stuttgart zwischen Rastplatz Streitheimer Forst Nord und Zusmarshausen 3 Kilometer Stau bis zu 26 Minuten Zeitverlust. Auf der A8 Stuttgart Richtung München zwischen Rastplatz Schepperer Flur und Rastplatz Streitheimer Forst Süd 1 Kilometer Stau zwischen Adelsried und Zusmarshausen Unfall in beiden Richtungen. Rechter Fahrstreifen gesperrt, mittlerer Fahrstreifen blockiert, Reinigungsarbeiten. Die neuesten Blitzer auf der Lindenstraße, der Stettenstraße und der Bürgermeister Auenhammer Straße in Augsburg, am Ehrenhof in Stadtbergen sowie auf der B17 bei Stadtbergen und am Grafensteigle in Kaufbeuren. Gute Fahrt!
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1: Das triggert mich. Das sagen gerade ja so viele, aber was ist damit eigentlich gemeint? In der Therapie meint das eigentlich Reize, denen wir mit ziemlich starken emotionalen Reaktionen begegnen und die haben auch oft einen traumatischen Hintergrund. Im Alltag sagen wir das, wenn uns was sehr extrem nervt. Beispiel, es triggert mich, wenn jemand wütend ist. Dann triggert mich in Wirklichkeit aber gar nicht die wütende Person, sondern etwas in mir. Zum Beispiel, weil ich als Kind nie wütend sein durfte oder weil mein Vater ganz viel wütend war. Auch hier lohnt sich also mal wieder der Blick zu mir selbst mit der Frage, warum ärgert mich das gerade so sehr?
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4: Derzeit in Augsburg, Inningen wolkenlos bei 11 Grad, Totenweiß 11 Grad und Nesselwang 10 Grad. Am Freitagabend ist der Himmel klar, der Wind kaum spürbar. In der Nacht kühlt es deutlich ab.
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4: Bei uns immer die wichtigsten Verkehrsmeldungen. Zuerst A7-Fürstenreute Richtung Ulm. Zwischen Föhringen und Dreieck Hittestetten 4 Kilometer Stau, Zeitverlust bis zu 25 Minuten. Vorsicht auf der A7 zwischen Bad Grönenbach und Woringen befinden sich in beiden Richtungen Rehe auf der Fahrbahn. A96 München Richtung Lindau zwischen Greifenberg und Schöffelding 4 Kilometer Stau, Zeitverlust bis zu 16 Minuten. Die neuesten Blitzer in Augsburg auf der Stettenstraße und der Bürgermeister Auernhammer Straße. Auf der Augsburger Straße in Günzburg, auf der B10 bei Neu-Ulm sowie auf der B17 bei Stadtbergen. Fantasy wünscht euch eine gute Fahrt.
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2: Ich bin Gregor Jose Moser. Jeder und jede weiß wahrscheinlich, was er oder sie heute vor 25 Jahren gemacht hat, zumindest wenn man da schon alt genug war. Denn es ist der Jahrestag der islamistischen Terroranschläge vom 11. September 2001. Zu diesem Anlass gab es in den USA diverse Gedenkveranstaltungen, vor allem an den Orten, die damals angegriffen wurden. Am Ground Zero in New York zum Beispiel wurden die Namen aller fast 3000 Getöteten vorgelesen. Nicht gerade gerecht geht es in Deutschland zu, das zeigt eine Studie der Vereinten Nationen. Da heißt es, dass vor allem Frauen, Kinder, Ostdeutsche, Einwanderer und Menschen mit Behinderungen benachteiligt sind. Mehr dazu von Tanja Wagner.
3: Die Einkommens- und Vermögensungleichheit in Deutschland hat seit den 2010er Jahren deutlich zugenommen, heißt es in dem Bericht. Frauen beispielsweise verdienen hierzulande durchschnittlich 16% weniger als Männer. Deutschland müsse mehr Geld in die Kinderbetreuung stecken und die veraltete Infrastruktur erneuern. Dafür sollten Reiche etwa über die Erbschaftssteuer stärker eingebunden werden.
2: Jetzt am Wochenende könnte es auf den Straßen in Bayern richtig voll werden, denn es ist das letzte Ferienwochenende. Der ADAC rechnet deshalb mit einem starken Rückreiseverkehr, vor allem auf den Routen aus dem Süden und von den Küsten her. Besonders viel Stau kann es demnach unter anderem auf der A3, der A8, der A9 und generell rund um München geben. Und dann schauen wir noch zur zweiten Fußball-Bundesliga. Da bleibt der 1. FC Nürnberg weiter ungeschlagen. Daheim hat der Club 2:1 gegen Hannover gewonnen. Somit hat das Team von Miro Klose wieder vorübergehend die Tabellenführung übernommen. Und auch Darmstadt und Bielefeld haben sich 2:1 getrennt.
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4: Im Moment in Augsburg Verseklar bei 10 Grad, Adelsried 10 Grad und Pronten 10 Grad. Am Freitagabend ist der Himmel klar, der Wind kaum spürbar und über Augsburg, Nordschwaben und dem Allgäu kühlt es in der Nacht auf 5 bis 10 Grad ab. Morgen zeigt sich nach frischem Start meist die Sonne und es ist warm. Am Sonntag ist es freundlich mit viel Sonne bei 22 bis 24 Grad. Zum Wochenstart hält das freundliche Wetter an, einzelne Wolken ändern daran wenig. In höheren Lagen bleiben die Nächte frischer, in den Städten wird es etwas milder.
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4: A96 München Richtung Lindau zwischen Greifenberg und Schöffelding. 3 Kilometer Stau mit bis zu 11 Minuten Zeitverlust. Zwischen Greifenberg und Inning am Ammersee blockiert ein defekter PKW den Standstreifen. Die neuesten Blitzer. In Augsburg auf der Lindenstraße ein Blitzeranhänger. Auf der Stettenstraße und der Bürgermeister Auernhammer Straße. Auf der Augsburger Straße in Günzburg sowie auf der B300 bei Kübach. Am Ehrenhof in Stadtbergen und auf der B17 bei Stadtbergen. Gute Fahrt.
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1: Warum machen wir die Augen zu, wenn wir gähnen? Beim Gähnen spannt sich fast die komplette Gesichtsmuskulatur an. Dabei ziehen sich auch die Muskeln rund um die Augen automatisch zusammen. Gleichzeitig schaltet der Körper kurz in einen, ja, so einen Entspannungsmodus. Also die Augen schließen sich reflexartig, kannst du auch nichts dagegen machen. Gähnen ist also ein kleines Reset für den Körper.
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1: Aktuell meldet Augsburg 10 Grad und klar, Friedberg ebenfalls 10 Grad, dazu Sonthofen 11 Grad und bedeckt. Über der Region ist der späte Abend klar und nahezu windstill. In Augsburg, Nordschwaben und im Allgäu bleibt der Himmel meist klar, in den Tälern ist es frischer, in alpennahen Lagen kühlt es stärker aus, dicht bebaute Bereiche bleiben milder. Morgen, am Samstag, scheint häufig die Sonne bei 21 bis 23 Grad. Am Sonntag setzt sich das freundliche, sonnige Wetter mit 22 bis 24 Grad fort. Zum Wochenstart wird es sonnig und insgesamt mild.
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1: Bei uns immer die wichtigsten Verkehrsmeldungen. Zuerst A96 Lindau Richtung München. Zwischen Greifenberg und Inning am Ammersee steht ein defekter PKW. Der Standstreifen ist blockiert. Die neuesten Blitzer in Augsburg auf der Lindenstraße, in Günzburg auf der Augsburger Straße, am Ehrenhof in Stadtbergen sowie auf der B17 bei Stadtbergen. Kommt gut an.
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2: Ich bin Gregor Jose Moser. Wie gerecht ist Deutschland? Mit dieser Frage hat sich der Menschenrechtsrat der Vereinten Nationen beschäftigt. In dem Bericht kommt der zuständige UN-Sonderberichterstatter zum Ergebnis, dass die Ungerechtigkeit in Deutschland wächst, so seien Einkommen und Vermögen deutlich ungleichmäßiger verteilt als noch vor einigen Jahren. Das geht demnach vor allem zulasten von Frauen, Kindern, Einwanderern und Menschen mit Behinderung. Ein Vorschlag des Menschenrechtsrats ist es, die Erbschaftssteuer anzuheben. Heute ist der 25. Jahrestag der Terroranschläge vom 11. September 2001. Deshalb gab es in den USA diverse Gedenkveranstaltungen, vor allem an den Orten, die damals angegriffen wurden, als islamistische Terroristen 4 Flugzeuge entführt hatten. Tina Eck berichtet aus den USA.
3: Präsident Trump sprach bei einer Gedenkveranstaltung am Pentagon. Man müsse im Terrorkampf stark und entschlossen bleiben, sagte er. An Ground Zero in New York war Trump mit seiner politischen Rede nicht willkommen. Dort gab es Schweigeminuten, Musik, Gesang, Glockenläuten und das traurige Verlesen der Namen tausender Opfer.
2: Nach dem AfD-Wahlsieg in Sachsen-Anhalt hat die Vorsitzende der israelischen Kultusgemeinde München und Oberbayern, Charlotte Knobloch, eine Morddrohung bekommen. Sie hat deshalb ihre Teilnahme an einer Veranstaltung abgesagt. Ein Zeuge hatte die Drohung gestern auf einer Parkbank im Englischen Garten in München entdeckt. Da war auch konkret auf die AfD Bezug genommen worden. Der Staatsschutz ermittelt nun. Freitagabend heißt auch Fußball-Bundesliga. Zum Auftakt des 3. Spieltags hat Schalke bei Union Berlin mit 3:1 gewonnen. Es ist der erste Sieg seit der Rückkehr in die 1. Bundesliga. Und in Liga 2 hat Nürnberg Hannover daheim mit 2:1 geschlagen. Und auch Darmstadt schlug Bielefeld mit 2:1.
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4: Momentan meldet Augsburg Hochzoll klar bei 10 Grad, Dasing 10 Grad und Marktoberdorf 11 Grad. Heute Abend zeigt sich über Augsburg, Nordschwaben und dem Allgäu der Himmel meist klar. In der Nacht kühlt es auf etwa 6 bis 10 Grad ab, örtlich kann sich Nebel bilden. Morgen ist es sonnig und mit 21 bis 23 Grad deutlich wärmer. Am Sonntag wird es freundlich mit viel Sonne, am Abend ziehen mehr Wolken auf. Zum Wochenstart setzt sich der freundliche Wettercharakter fort. In feuchten Tälern und im Allgäu kühlt es nachts stärker ab. In den Städten bleibt es milder.
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4: Bei uns immer die wichtigsten Verkehrsmeldungen zuerst. A96 Lindau Richtung München zwischen Greifenberg und Inning am Ammersee. Defekter PKW. Der Standstreifen ist blockiert. Und uns liegt nur ein Blitzer vor auf der Augsburger Straße in Günzburg. Fantasy wünscht euch eine gute Fahrt.
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0: sprich mal mit einer freundlichen Frage. Was ist denn eine Gazelle?
1: Eine Gazelle? Vielleicht irgendein Hormonträger oder keine Ahnung. In der Sexualität und in der Pubertät halt, oder? Irgendwie sowas.
0: Für was sind die denn da, die Gazellen?
2: Was weiß ich, irgendwelche Lebensmittel, die nicht verderbliche Lebensmittel oder ich weiß es nicht.
0: Damit zurück ins Fantasy-Sendestudio.
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4: Aktuell meldet Augsburg 9 Grad und klar, Gersthofen 9 Grad, dazu Fronten 9 Grad. Der späte Abend zwischen Donau und den Alpen zeigt sich überwiegend heiter und windarm. In der Nacht ist es frisch, in alpennahen Lagen sind örtlich Nebelfelder möglich bei 5 bis 8 Grad. Morgen setzt sich die Sonne durch bei 21 bis 23 Grad. Am Sonntag bleibt es freundlich mit viel Sonne, zeitweise frischt der Wind auf. Zum Wochenstart geht es sonnig und mild weiter. In den Tälern beginnt der Tag kühler, in der Stadt etwas milder.
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4: Auf der Augsburger Straße in Günzburg liegt uns ein Blitzer vor. Kommt gut an.
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1: Ich bin Gregor Jose Moser. Die USA werden die fast 3000 Todesopfer niemals vergessen. Das hat US-Präsident Trump gesagt in einer Rede anlässlich des 25. Jahrestags der Terroranschläge vom 11. September 2001. Landesweit fanden zahlreiche Gedenkveranstaltungen statt. Trump war bei einer Veranstaltung im Pentagon in Washington, weil er dort eine politische Rede halten konnte und wollte. Bei der zentralen Gedenkveranstaltung in New York ist das nicht üblich. Deshalb hatte er seinen Vize Vance dorthin geschickt. Nicht gerade gerecht geht es in Deutschland zu, das zeigt eine Studie der Vereinten Nationen. Da heißt es, dass vor allem Frauen, Kinder, Ostdeutsche, Einwanderer und Menschen mit Behinderungen benachteiligt sind. Mehr dazu von Tanja Wagner.
2: Die Einkommens- und Vermögensungleichheit in Deutschland hat seit den 2010er Jahren deutlich zugenommen, heißt es in dem Bericht. Frauen beispielsweise verdienen hierzulande durchschnittlich 16% weniger als Männer. Deutschland müsse mehr Geld in die Kinderbetreuung stecken und die veraltete Infrastruktur erneuern. Dafür sollten Reiche etwa über die Erbschaftssteuer stärker eingebunden werden.
1: Nächsten Dienstag geht in Bayern die Schule wieder los und Kultusministerin Stolz sagt, dass die Unterrichtsversorgung gesichert ist. Allerdings räumt die Freie Wählerministerin auch ein, dass die Situation insgesamt angespannt sei. Zum Schulstart gibt es 20.000 Schüler mehr als letztes Schuljahr, aber keine einzige neu geschaffene Lehrstelle. Hintergrund sind Sparmaßnahmen der Staatsregierung. Der dritte Spieltag in der Fußball-Bundesliga läuft. Im Freitagabendspiel hat Schalke bei Union Berlin mit 3:1 gewonnen. Es ist der erste Sieg seit der Rückkehr in die erste Bundesliga. Und in Liga 2 hat Nürnberg Hannover daheim mit 2:1 geschlagen. Und auch Darmstadt schlug Bielefeld mit 2:1.
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3: Derzeit in Augsburg, Spickelherrenbach klar bei 9 Grad, Gessertshausen 9 Grad, dazu Nesselwang 9 Grad. Der späte Abend zwischen der Donau und den Alpen zeigt sich überwiegend heiter und klar. In der Nacht ist es frisch und in den kühleren Lagen geht es auf rund 6 Grad zurück. Morgen am Samstag gibt es viel Sonne und nur wenig Wind. Am Sonntag ist es freundlich mit Höchstwerten um 24 Grad. Zum Wochenstart scheint die Sonne weiterhin häufig, bevor sich das Wetter im weiteren Verlauf leicht wechselhafter zeigt.
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3: Vorsicht auf der B2 zwischen Donauwörth, Parkstadt und Nordendorf. In beiden Richtungen, euch kommt ein Falschfahrer entgegen, überholt nicht. Außerdem ist auf beiden Richtungsfahrbahnen ein Fahrradfahrer auf der Fahrbahn.
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1: Aktuell meldet Augsburg Jakobervorstadt. Klar bei 9 Grad, Königsbrunn 10 Grad und Ettringen 10 Grad. Vom Allgäu bis nach Nordschwaben ist die Nacht klar bis heiter und nahezu windstill. Im Ostallgäu hält sich örtlich Nebel, sonst ist die Sicht meist frei. Regional liegen die Temperaturen zwischen 5 und 10 Grad. Am Samstag, dem 12. September, ist es sonnig und angenehm warm mit 21 bis 23 Grad. Am Sonntag wird es freundlich mit Sonne, am Abend sind örtliche Schauer möglich. Zum Wochenstart zeigt sich das Wetter wieder überwiegend sonnig, am Dienstag ähnlich freundlich bei etwas auffrischendem Wind.
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1: Aktuell sind uns keine Verkehrsbehinderungen und keine Blitzer bekannt. Weiterhin eine gute Fahrt.
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1: Ich bin Gregor Jose Moser. Cash only. Damit soll in Geschäften und Restaurants bald Schluss sein. Finanzminister Klingbeil will Unternehmen verpflichten, neben Bargeld auch mindestens eine digitale Bezahlmöglichkeit anzubieten. Zoe Tassovali mit den Details.
2: Der Handelsverband sagt, gerade kleine Läden müssten Geräte anschaffen und Gebühren zahlen und hätten am Ende mehr Bürokratie. Ganz anders sehen das Fachleute vom Handelsforschungsinstitut Köln. Viele Kunden erwarten Kartenzahlungen inzwischen einfach. Trotzdem bleibe Bargeld gerade für ältere Menschen wichtig. Deshalb hält das Institut die Wahl zwischen beiden für sinnvoll.
1: Mehr Wohnungen, bezahlbare Mieten und Immobilien, das ist das Ziel von Bund und Ländern. Die wollen dazu das Bauen in Deutschland einfacher und günstiger machen. Zum Beispiel sollen bestimmte Standards und Vorschriften überprüft werden. Die Bauminister der Länder haben bei der Konferenz mit Bundesbauministerin Huberts aber auch kritisiert, dass das Wohngeld gekürzt werden soll. Die Vereinigten Arabischen Emirate wollen 10 Milliarden Euro in Bayern investieren. Das Abkommen hat Ministerpräsident Söder nach einem Treffen mit dem emiratischen Präsidenten Mohammed bin Sajid in München bekannt gegeben. Das Geld soll unter anderem in Luft- und Raumfahrt, künstliche Intelligenz und Verteidigung fließen. Zum Sport. Tennisprofi Alexander Zverev hat zum zweiten Mal das Endspiel bei den US Open in New York erreicht. Der 29-Jährige gewann im Halbfinale gegen den Russen Karen Khachanov. Im Freitagabendspiel der Fußball-Bundesliga hat Schalke bei Union Berlin mit 3:1 gewonnen und in Liga 2 hat Nürnberg Hannover daheim mit 2:1 besiegt und auch Darmstadt schlug Bielefeld mit 2:1.
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3: Die aktuellen Wetterwerte. Augsburg, Hammerschmiede wolkenlos bei 9 Grad, Graben 10 Grad und Marktrettenbach 11 Grad. Zwischen Donau und den Alpen ist die Nacht meist klar, alpennah örtlich neblig. Morgen wird es freundlich, am Nachmittag und Abend sind einzelne Schauer möglich. Zum Wochenstart wird es wieder freundlicher mit viel Sonne. Im weiteren Wochenverlauf sonnig bei 18 bis 24 Grad. Insgesamt bleibt das Wetter weitgehend konstant.
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3: Aktuell sind uns keine Verkehrsbehinderungen und keine Blitzer bekannt. Weiterhin eine gute Fahrt.
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1: Die aktuellen Wetterwerte. Augsburg Innenstadt 10 Grad und leicht bewölkt. Neusees 10 Grad. Westerheim 8 Grad und klar. In der Samstagnacht ist es zwischen Donau und Alpen teils neblig, sonst heiter, trocken und fast windstill bei 6 bis 10 Grad. Heute löst sich örtlicher Frühnebel rasch auf, danach ist es verbreitet sonnig und mild. Am Sonntag startet der Tag freundlich, später ziehen einzelne Schauer auf. Zum Wochenstart ist es überwiegend freundlich, mit längeren sonnigen Abschnitten. Danach dominiert wieder die Sonne mit Spitzen um 24 Grad, morgens teils länger Nebel in Tal- und Alpennähe.
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1: A7 Füssenreute Richtung Ulm. Zwischen Dreieck Hittistetten und Nersingen. Nachtbaustelle. Linker Fahrstreifen gesperrt bis 6 Uhr. Geschwindigkeitskontrollen sind uns nicht gemeldet.
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3: Ich bin Gregor Jose Moser. An diesem Wochenende dürfte es voll werden auf den Straßen in Bayern und auch über den Freistaat hinaus. Wegen des Ferienendes, am Dienstag beginnt ja das neue Schuljahr, rechnet der ADAC mit jeder Menge Rückreiseverkehr. Und zwar besonders auf den Routen aus dem Süden und von den Küsten. Zu den am meisten staugefährdeten Autobahnen zählt der Verkehrsclub die A3, A8, A9, A95 und A96 sowie den Autobahnring um München, die A99. Bundesjustizministerin Hubig will Vermietern künftig stärker auf die Finger klopfen, wenn sie gegen die Mietpreisbremse verstoßen. Bisher müssen sie nur zu viel gezahlte Miete zurückzahlen, das reicht Hubig aber nicht. Eine Expertengruppe prüft jetzt mögliche Bußgelder. Außerdem will die SPD-Politikerin Schlupflöcher bei Kurzzeitvermietungen und möblierten Wohnungen schließen. Ein entsprechender Gesetzentwurf liegt schon im Bundestag. Kinotickets sind teuer geworden, umso mehr lohnt sich dieses Wochenende für Kinofans und Sparfüchse. Beim sogenannten Kinofest kann man viele Kinofilme für nur 5 Euro schauen. Mehr von Ronny Thorau.
4: Mehr als 700 Kinos in ganz Deutschland machen mit beim Kinofest. Teilweise mit Sondervorstellungen von Filmklassikern, Previews kommender Filme und extra bunten Aktionen drumherum. Auch wer große Sommerblockbuster wie die Odyssey oder den neuen Spider-Man-Film oder gehypte Horrorhits wie Obsession noch nicht gesehen hat, kann das jetzt für 5 Euro.
3: Zum Sport. Tennisprofi Alexander Zverev hat zum zweiten Mal das Endspiel bei den US Open in New York erreicht. Der 29-Jährige gewann im Halbfinale gegen den Russen Karen Khachanov. Im Freitagabendspiel der Fußball-Bundesliga hat Schalke bei Union Berlin mit 3:1 gewonnen und in Liga 2 hat Nürnberg Hannover daheim mit 2:1 besiegt und auch Darmstadt schlug Bielefeld mit 2:1.
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5: Momentan in Augsburg, Inningen 12 Grad und trocken, Kissing 10 Grad, dazu Wiggensbach 9 Grad und trüb. Zwischen Donau und Alpen ist die Nacht meist klar, örtlich hält sich Nebel. Heute gibt es nach dessen Auflösung viel Sonne bei Temperaturen zwischen 5 und 22 Grad. In der kommenden Nacht ist es überwiegend trocken und locker bewölkt, morgen ist es zunächst freundlich, am Nachmittag sind örtlich Schauer möglich. Am Montag zeigt sich das Wetter wieder häufiger sonnig, am Dienstag erneut sonnig und warm bei Werten zwischen 9 und 24 Grad.